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1: mit Annabel Cetri und diesen Themen. Landtag beschließt erstes Thüringer Entlastungsgesetz. 5-Euro-Tickets für Schüler des Wartburgkreises. Mehrere Einsätze der Eisenacher Feuerwehren und tödlicher Unfall auf B62 im Wartburgkreis. Mehrere schwer Verletzte. Der Thüringer Landtag hat das erste Thüringer Entlastungsgesetz beschlossen. Kernstück ist eine Novelle der Thüringer Bauordnung. Ziel ist es, Bauvorhaben schneller und einfacher umzusetzen und bürokratische Hürden abzubauen. Künftig sollen deutlich mehr Bauprojekte in einem vereinfachten Genehmigungsverfahren oder sogar ganz ohne Baugenehmigung möglich sein. Außerdem werden Fristen gestraft, damit Bauanträge schneller bearbeitet werden können. Erleichterungen gibt es auch bei der Umnutzung bestehender Gebäude zu Wohnraum, bei den Brandschutzvorgaben sowie bei den Stellplatzregelungen, vor allem in Innenstädten. Neu ist außerdem, dass künftig auch Handwerksmeister und Techniker für kleinere Bauvorhaben Bauunterlagen einreichen dürfen. Der Ausbau der Elektromobilität soll ebenfalls beschleunigt werden. Technische Anlagen für Ladesäulen sind künftig in vielen Fällen genehmigungsfrei. Ein weiterer Schwerpunkt ist die Digitalisierung. Bauanträge sollen bis Ende des Jahres in ganz Thüringen elektronisch eingereicht werden können. Wirtschaftsminister Steffen Schütz spricht von einem wichtigen Schritt für weniger Bürokratie, schnellere Bauverfahren und mehr Wohnungsbau im Freistaat. Zum Beginn des Schuljahres 2026/2027 gibt es für Schüler des Wartburgkreises das 5-Euro-Ticket. Es ersetzt das bisherige Schülerfreizeitticket für 15 Euro. Das neue Ticket gilt innerhalb des Tarifgebietes der Verkehrsgemeinschaft Wartburg-Region an Schultagen jeweils ab 14 Uhr. Es erleichtert die Nutzung von Bus und Bahn in der Freizeit, beispielsweise für Vereinsaktivitäten, Treffen mit Freunden oder andere außerschulische Wege. Vom Freitag, den 26. bis Sonntag, den 28. Juni, stand Bad Liebenstein im Mittelpunkt des deutschen Radsports. Die deutschen Straßenmeisterschaften führten die besten Fahrerinnen und Fahrer des Landes in den Thüringer Wald und machten die Region zur Bühne nationaler Titelkämpfe. Nur eine Woche vor dem Start der Tour de France. Die Meisterschaften gelten damit traditionell als wichtige Generalprobe für die größte Rundfahrt der Welt. Erwartet wurden zahlreiche bekannte deutsche Radprofis und Nationalfahrerinnen und Nationalfahrer, darunter zum Beispiel Florian Lipowitz, Nils Polit oder Maximilian Schachmann. Mehrere Brände haben die Feuerwehr in Eisenach am Freitag, den 26. Juni, auf Trab gehalten. Der größte Einsatz führte zur ehemaligen Petersbergschule, wo ein Kellerbrand in einem leerstehenden Gebäude gelöscht werden musste. Parallel brannten in der Schlachthofstraße eine Hecke, Bäume und eine Wiesenfläche. Daraufhin wurden die Feuerwehr Stockhausen und die Freiwillige Feuerwehr Streckter ebenfalls dorthin alarmiert. Wenig später folgte ein Vegetationsbrand auf der Michelskuppe. Am Nachmittag rückten die Einsatzkräfte erneut in die Schlachthofstraße aus. Dort stand der Anbau einer Gartenlaube in Flammen. Die Feuerwehr bedankt sich besonders bei einem Bürger, der den Flächenbrand durch schnelles Eingreifen bereits vor dem Eintreffen der Einsatzkräfte weitgehend löschen konnte. Am Sonntagnachmittag ereignete sich auf der B62 im Wartburgkreis zwischen Bad Salzung und Hembach ein schwerer Verkehrsunfall. Wie die Polizei informierte, sei eine Autofahrerin aus noch ungeklärter Ursache auf die Gegenfahrbahn gekommen. Dort kollidiert sie seitlich mit einem entgegenkommenden PKW und geriet ins Schleudern. Ein weiteres Auto konnte nicht mehr ausweichen und kollidierte frontal mit der Autofahrerin. Bei dem Verkehrsunfall kam laut Polizei eine Person ums Leben. Weitere 5 Personen seien zum Teil schwer verletzt worden. Das waren die Regionalnachrichten mit Annabel Cetri hier im Wartburg Radio 96,5.
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1: Gefährliche Spinnen. Der große Hörselberg ist in den vergangenen Wochen mit seiner verlässlichen Bewirtschaftung in ein positives Licht gerückt. Jedoch ist Vorsicht geboten. Westlich des Berggasthofes ist am Weg ein Nest von Eichenprozessionsspinnern entdeckt worden. Damit ist nicht zu spaßen. Hier geht es um eine Schmetterlingsart, die unter anderem Eichenbäume besiedelt. Und wo ein Nest ist, ist ein zweites eventuell nicht weit. Ihre Raupen kriechen bei Ortswechseln gern kollektiv in einer oder mehreren beieinander liegenden Reihen. Bei Menschen können die Brennhaare der Raupen bei Hautkontakt allergische Raupendermatitis auslösen, die nicht zu unterschätzen ist. Die Gemeindeverwaltung Hörselberg-Hainig leitete notwendige Schritte ein. In der Regel muss eine Schädlingsbekämpfungsfirma zum Einsatz kommen. Das war ein Beitrag von G. Maddox Henschel.

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1: Die Feldhamster kämpfen ums Überleben. Der Bestand des vom Aussterben bedrohten Feldhamsters hat sich in Thüringen bislang kaum erholt. Neben Buddelstedt gibt es im Freistaat nur noch einzelne Feldhamstervorkommen bei Erfurt und bei Gotha. Als Gründe für die dezimierten Bestände werden neben der Intensivierung der Landwirtschaft auch Trockenheit angegeben. Die Hamster verdursten, weil zu wenig Wasser und Beikräuter auf dem Boden verfügbar sind. Da zudem nach der Ernte keine Stoppeln mehr auf den Feldern stehen, fehlt es den Hamstern an Verstecken zum Schutz vor Fressfeinden wie Greifvögel und Füchse. Außerdem haben es die Tiere schwer, genügend Vorräte für den Winter einzusammeln. Das war ein Beitrag von Elke Ziegler.

0: 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Bewegung im Freien macht bei gutem Wetter auf jeden Fall noch ein bisschen mehr Spaß. Aber die Hitze kann den Körper auch überlasten. Generell gilt, Sport in die Morgenstunden verlegen, wenn es noch kühl und der Ozonwert noch niedrig ist. Wer später trainieren will, sollte auf einen hohen Sonnenschutz, helle Kopfbedeckung und ausreichend Wasser achten. Denn mit dem Schwitzen verliert der Körper viel Flüssigkeit, die nachgefüllt werden muss. Das Training sollte bei Hitze moderat ausfallen und jede und jeder sollte dabei aufmerksam auf den Körper achten. Friederike Habichhorst Klemm vom Landesapothekerverband erklärt, was Alarmsignale bei Hitze sind.
1: Sollte während des Trainings Herzrasen auftreten oder Übelkeit, Flimmern in den Augen, einfach Unwohlsein, bitte nicht zu ehrgeizig sein, sondern aufhören, einen Schatten aufsuchen und mal schluckweise Wasser trinken. Nach dem Sport gerne auch vorsichtig sein und auf sich hören und gerne langsam abkühlen, bevor es in die Dusche geht. Dann auch nicht unbedingt eiskalt duschen, denn dieser Hitze- oder Kälteunterschied kann schlimmstenfalls auch mal eine Herzrhythmusstörung auslösen.
0: Sport bei Hitze. Nur mit Augenmaß, wenig Tempo und viel Wasser. Das war ein Beitrag von Joanna Mannel.

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1: Gefährlicher Riesenbärenklau. Von Juli bis September blüht die Herkulesstaute, auch als Riesenbärenklau bekannt. Wegen ihrer Größe und der großen Dolde ist sie zwar schön anzusehen, aber auch giftig. Ihr Saft enthält phototoxische Substanzen, die in Verbindung mit Sonnenlicht schwere verbrennungsähnliche Hautschäden und bleibende Narben verursachen. Um die Pflanze konsequent zurückzudrängen, ist es notwendig, auch die Bestände auf privatem Grund zu bekämpfen, da sie sich sonst wieder ausbreiten kann. Folgende Maßnahmen sind bei der Bekämpfung der Herkulesstaute einzuhalten, um gesundheitlichen Beeinträchtigungen vorzubeugen. Schutzkleidung ist unbedingt notwendig. Pflanzen noch in der Dämmerung oder bei starker Bewölkung entfernen. Gesicht und Hände sollten zusätzlich mit einer Sonnencreme mit hohem Lichtschutzfaktor geschützt werden. Folgende Bekämpfungsmöglichkeiten gibt es: Ausgraben der Pflanzen im April oder Mai, wenn das Wachstum gerade beginnt. Während der Blütezeit ab Juni müssen zuerst die Blütendolden abgehackt werden, bevor der Rest der Pflanze entfernt wird. Zu einer dauerhaften Entfernung gehören auch mehrjährige Nachkontrollen im Mai und Juni, denn der Samen kann noch im Boden sein und Jahre später erst auskeimen. Das war ein Beitrag von G. Maddox Henschel.

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1: Und das ist unser vorletzter Song für heute. 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Ja, möchtet ihr nicht noch ein Stück vorkommen, Freunde? Ihr seht so einsam aus da hinten. Ja, los, traut euch.
2: Ja, noch ein Stück.

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1: Mit Annabel Cetri und diesen Themen. Aufruf zum Reinigen der Stolpersteine in Eisenach. Neu gestalteter Spielplatz in Luisenthal eröffnet. Und vermisste Katze aus Frankreich in Dermbach entdeckt. Das Bündnis gegen Rechtsextremismus Eisenach ruft Bürgerinnen und Bürger dazu auf, sich an der Reinigung und Pflege der Stolpersteine zu beteiligen. Im Stadtgebiet von Eisenach erinnern an mehr als 50 Standorten die vom Künstler Gunter Demnig verlegten Stolpersteine an die jüdischen Einwohner der Stadt. Gleichzeitig dienen sie als Mahnung und Erinnerung für heutige und kommende Generationen. Wer die Pflege eines oder mehrerer Stolpersteine in Eisenach übernehmen möchte, wird gebeten, sich zur Koordinierung der Arbeiten an das Bündnis gegen Rechtsextremismus Eisenach zu wenden. In Luisenthal im Landkreis Gotha wurde am Montag der neu gestaltete Spielplatz feierlich eingeweiht. Die unmittelbare Nähe zum Kindergarten sei eine ideale Lösung, erklärte Bürgermeister Günther Jobst. Dadurch hätten die Kinder sowohl vor als auch nach ihrem Aufenthalt in der Einrichtung die Möglichkeit, dort zu spielen und sich auszutoben. Darüber hinaus dient der Spielplatz als wichtiger Treffpunkt für Eltern und Großeltern. Nach Angaben der Gemeinde wurden insgesamt 60.000 Euro in die Modernisierung des Spielplatzes sowie in neue Spielgeräte investiert. Die Kreissparkasse Gotha unterstützte das Vorhaben mit einem Zuschuss in Höhe von 20.000 Euro. Tierschützer haben in Dermbach überraschend eine seit Jahren vermisste Katze aus Frankreich entdeckt. Eher durch Zufall wurde der Mikrochip einer dreifarbigen Katze ausgelesen, die bereits vor 2 Jahren einer Dermbacherin zugelaufen war. Ein Tierarzt stellte fest, dass die Chipnummer in Frankreich registriert ist. Anschließend machten sich die Tierschützer über verschiedene Registrierungsportale auf die Suche nach den Besitzern. Mit Erfolg. Am Donnerstag meldete sich die Halterin der Katze telefonisch aus Nizza. Nach Angaben der Tierschützer trägt die Katze den Namen Nini und wird in Frankreich bereits seit 4 Jahren vermisst. Die Familie habe damals intensiv nach ihrem Haustier gesucht. Nun soll Nini Anfang Juli von ihren Besitzern in Dermbach abgeholt werden. Bis dahin bleibt die Katze in einer Pflegestelle des Tierschutzvereins untergebracht. Wie das Tier die mehr als 1000 Kilometer lange Strecke von Nizza nach Dermbach zurückgelegt hat, bleibt allerdings ein Rätsel. Das waren die Regionalnachrichten mit Annabel Cetri hier im Wartburgradio 96,5.
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1: Umstritten das Trinkgeld. In Deutschland liegt das übliche Trinkgeld im Restaurant zwischen 5% und 10% der Rechnung, abhängig von Servicequalität, Ambiente und Art des Restaurants. Bei kleineren Beträgen wie bei einem Mittagessen reicht oft einfaches Aufrunden auf den glatten Betrag, zum Beispiel von 9,80 Euro auf 11 Euro. Das Trinkgeld sollte die Zufriedenheit mit dem Service widerspiegeln. Wenn der Service nicht überzeugt, ist ein geringeres oder gar kein Trinkgeld gerechtfertigt. In gehobenen Restaurants können 5% bis 7% ausreichend sein, um nicht übertrieben zu wirken. Freiwilliges Trinkgeld bleibt für die Servicekraft steuerfrei, solange es direkt vom Gast gezahlt wird. Das war ein Beitrag von Elke Ziegler.
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0: 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Am 31. Mai war der Weltnichtrauchertag. Das erinnert einen immer daran, dass es für die eigene Gesundheit und auch für die Gesundheit der Passivraucher drumherum viel besser wäre, wenn man mit dem Rauchen aufhört. Der Haken dabei ist nur, der Abschied von der Zigarette fällt vielen Menschen extrem schwer. Apotheken können mit persönlicher Beratung bei der Rauchentwöhnung unterstützen und sie bieten dafür ganz verschiedene Nikotinersatzpräparate an. Nikotinpflaster zum Beispiel geben kontinuierlich über den Tag hinweg den Stoff an den Körper ab. Welche Möglichkeiten es noch gibt und wann die anderen Produkte zum Einsatz kommen, erklärt Petra Engel-Chabarian aus dem Vorstand des Apothekerverbandes.
1: Für Situationen, in denen ich ein akutes Rauchverlangen habe, eignen sich besonders Nikotinkaugummis. Gerade dann, wenn ich ansonsten zur Zigarette greifen würde. Zum anderen gibt es auch Nikotinsprays. Die eignen sich besonders, wenn ich eine besonders schnelle Wirkung brauche, gerade in herausfordernden Momenten. Und meine Aufgabe als Apothekerin sehe ich darin, dass ich gemeinsam mit den Betroffenen die richtige Form der Unterstützung finde, weil dann Entzugssymptome gelindert werden und dadurch auch Rückfälle vermieden werden.
0: Mit dem richtigen Nikotinersatz kann der Abschied vom Qualm leichter fallen. Weitere wichtige Tipps sind: Suchen Sie sich Mitstreiter, die auch aufhören wollen, und überlegen Sie sich ein Belohnungssystem, wie Sie sich auf die Schulter klopfen, wenn die erste Woche, der erste Monat und das erste Halbjahr ohne Rauch hinter Ihnen liegt. Das war ein Beitrag von Joanna Mannel.

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1: Mit Chi Maddox Henschel und ich bin nicht alleine im Studio, sondern neben mir sitzt Jason Ziegern. Er hat im Wartburg Radio schon 2 Praktikas gemacht. Jason, wie war's? Wie war jetzt dein Praktikum? Erzähl doch erstmal ein bisschen.
2: Ich bin ja jetzt das 2. Mal hier und das erste Praktikum hat mir sehr gut gefallen. Eigentlich habe ich gedacht, ich kann gar nichts machen, also keine Nachrichten oder so aufnehmen, was mich dann am ersten Tag sehr überrascht hatte. Mir macht's Spaß, ich würde es immer wieder machen.
1: Kannst du dich noch dran erinnern, was du an deinem ersten Praktikum alles gemacht hast?
2: Tatsächlich, ja. Ich hatte Nachrichten aufgenommen und dann durfte ich die auch schneiden. Dann kamen die halt auch um 15 Uhr raus. Dann habe ich mich am Tag darauf auch nochmal gekümmert, dass ich da hinbekomme mit einem Interview für Dienstag mit meiner Klassenkameradin über ihr Praktikum. Hat sie uns auch ein bisschen was erzählt. Mittwoch war dann auch wieder ein Interview, persönlich, nicht im Studio, sondern beim AWE über ein Event, was am 4.4. stattgefunden hat.
1: Das war das Startklar-Event, ich kann mich noch genau dran erinnern.
2: Genau, da war ich sehr nervös, bevor ich losgegangen bin, was dann aber sich auch ins Positive entwickelt hat. Ich finde, ich habe da einen sehr guten und einen sehr interessanten Beitrag mit vielen Informationen auch hinbekommen. Am Donnerstag war ja dann noch Alina mit dabei, da hatten wir eine Sendung aufgenommen, haben ein bisschen was über uns erzählt. Sie über ihr Praktikum, ich über mein Praktikum und du über dein FSJ. Und Freitag hatte ich dann, hatten wir ein Abschlussgespräch geführt und dann hatte ich auch noch einmal Nachrichten gemacht. Und ich glaube, das war es ja dann auch für die Woche schon gewesen.
1: So schnell ging dann eine Woche rum, sozusagen. Was war denn da so dein Highlight, wo du sagst, das fand ich jetzt richtig, richtig cool, dass ich das gemacht habe?
2: Ich habe es ja auch privat schon so oft erzählt, das Interview mit meiner Klassenkameradin, wo ich dann mir das Lachen verkneifen musste, wo sie erzählt hat, dass sie stolz darauf ist, dass sie eine Mütze verkauft hatte. Das war auf jeden Fall mein Highlight vom ersten Praktikum.
1: So, jetzt beim zweiten Praktikum, was hast du denn da so alles gemacht?
2: Da habe ich jeden Tag Nachrichten aufgenommen, geschnitten und auf die Nachrichten recherchiert. Dann stand eigentlich für Donnerstag ja auch ein Telefoninterview an, was dann nicht geklappt hat, wo ich dann einen Beitrag dazu machen sollte, was dann wegen zeittechnischen Gründen nicht mehr funktioniert hatte, weshalb wir die dann ja heute auch mit in die Nachrichten gebracht haben. Dann hatte ich am Mittwoch 3 Beiträge, glaube ich, sogar aufgenommen. Einmal über den Internationalen Tag des Luchses, dann über das Wildkatzendorf Hütscheroda und dann noch über die Walter PPK.
1: Was hat sich verändert jetzt im zweiten Praktikum im Gegensatz zum ersten Praktikum?
2: Auf jeden Fall, dass ich selbstständiger geworden bin, selbstständiger arbeiten kann, was man ja auch daran sieht, dass ich in dem zweiten Praktikum, also in diesem viel mehr geschafft habe als im ersten. Ich auf jeden Fall darauf geachtet habe, selbstständig gemerkt habe, okay, da war ich zu schnell, da war ich zu langsam und mit dem Lesen, also mit dem Ablesen bei Nachrichten oder Beiträgen halt besser klargekommen bin als beim ersten.
1: Und was nimmst du mit?
2: Dass es viel Zeit braucht, Beiträge zu erstellen, wo man vorher sich nie für interessiert hat, dass es anstrengend sein kann, aber dass man halt auch nicht verzweifeln sollte, weil es sonst zu viel Zeit kostet und man kaum noch Zeit dafür hat.
1: Würdest du anderen Schülerinnen und Schülern ein Praktikum im Wartburg Radio empfehlen?
2: Definitiv würde ich das empfehlen, weil kaum jemand hört noch Radio und dadurch, dass man dann hier ein Praktikum macht, erzählt man Freunden, Familie und Verwandten davon. Und damit wächst dann halt auch aus meiner Sicht definitiv wieder das Interesse fürs Radio hören, was dann halt auch an die jüngere Generation dann auch wieder rübergeht, weil man halt, wie gesagt, Freunden davon erzählt und die Freunde es wahrscheinlich dann auch nochmal anderen Freunden oder Familie erzählen.
1: Und dann natürlich auch stolz ist, dann seinen Freunden und Familien die Beiträge und vielleicht sogar auch die Sendungen dann vorzuspielen. Letztendlich.
2: Definitiv. Und man sollte halt auch einfach nicht aufgeben, da habe ich ja den Fehler gemacht. Ich bin gestern ja übelst verzweifelt gewesen wegen ein einzigen Wort. Ich war verzweifelt, aber habe mich dann später nochmal versucht dran zu setzen und dann ging es ja auch.
1: Jason, ich danke dir für das Interview. Ich danke dir dafür, dass du uns deine Highlights von beiden Praktikas mit uns geteilt hast. Möchtest du noch ein abschließendes Wort an die Hörerinnen und Hörer richten?
2: Wenn ihr Interesse habt, hier auch mal selber was zu machen, könnt ihr euch einfach per E-Mail hier im Wartburgradio melden, fragen, wann frei ist oder telefonisch, weil dann könnt ihr gerne auch mal was in der Freizeit machen, wenn ihr was Interessantes habt, einen Beitrag, ein Interview machen wollt von einem Event, was hier in der Nähe ist oder so.
1: Ich danke dir, Jason.

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1: Gießen an heißen Tagen. Endlich ist der Sommer wieder da und mit ihm das Sommerleiden. Besonders den Pflanzen macht die Hitze und die Trockenheit sehr zu schaffen. Deswegen ist es wichtig, während der warmen Sommermonate den Garten sowie die Balkon- und Kübelpflanzen reichlich mit Wasser zu versorgen, sodass die Pflanzen nicht vertrocknen. Aber ihnen einfach Wasser zu geben, kann sehr viel Schaden anrichten, wie zum Beispiel fördert falsches Gießen Sonnenbrände, Schneckenfraß und Krankheiten. Um das zu vermeiden, sollten Hobbygärtner Folgendes beachten. Tipp 1. Pflanzen am besten morgens gießen. Die günstigste Zeit dafür ist zwischen 4 und 9 Uhr morgens und ungefähr zweimal in der Woche. Zu diesem Zeitpunkt kann das Wasser nicht so schnell verdunsten, wie wenn Sie mittags gießen, bei direkter Sonnenstrahlung. Denn wer mittags gießt, verbrennt die Pflanzen, da die Wassertropfen auf den Pflanzen in der Sonne wie Brenngläser wirken. Was ist mit dem Abend? Dann ist der Boden immer noch aufgeheizt, also es verdunstet immer noch viel Nässe. Tipp 2. Langsam gießen. Wer auf einen Schlag den Pflanzen eine große Menge Wasser zuführt, verschwendet letztendlich nur Flüssigkeit. Blumen können Wasser nämlich sehr viel besser aufnehmen, wenn man sie langsam und vor allem mit einem sanften Strahl gießt. So dringt die Flüssigkeit bis zu den Wurzeln vor. Tipp 3. Lieber seltener, dafür großzügiger gießen. Es ist viel sinnvoller, seltener und dafür kräftig zu gießen, als ständig ein bisschen. Das Wasser kann dadurch tiefer in den Boden eindringen und dort dann von den tiefer reichenden Wurzeln aufgenommen werden. Außerdem fördert das seltene Gießen das Tiefenwurzelwachstum, was letztendlich der Pflanze zugutekommt. Tipp 4. Kein eiskaltes Wasser verwenden. Da es für die Gewächse eine angenehme Temperatur hat, vertragen Pflanzen am besten das Regenwasser. Wer kein Regenwasser zur Verfügung hat, sollte im Idealfall etwas abgestandenes Leitungswasser zum Gießen benutzen. Das Wasser darf auf keinen Fall eiskalt sein, da es die Blumen sonst nur schlecht aufnehmen können. Sie würden durch das eiskalte Wasser einen Kälteschock bekommen. Und hier noch ein Extra-Tipp der Bayerischen Gartenakademie. Um das Wasser in tiefere Bodenschichten und damit zu den Wurzeln zu leiten, hacken die Gärtner nach dem Gießen den Boden auf. Das zerstört Hohlräume im Boden und leitet das Wasser viel schneller weiter in die Tiefe. Das war ein Beitrag von Lara Ortlieb.

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1: Mein Name ist Joana Mannel und ich habe mir heute mal wieder einen Gast ins Studio geladen, und zwar Gerhard Reuter. Er ist Pfarrer in Rula und Umgebung und nicht nur durch sein Engagement in der St. Concordia-Kirche bekannt, sondern eigentlich noch viel mehr durch sein soziales Engagement. Und zwar insbesondere durch das Ruanda-Projekt, dessen Initiator er ist. Und darüber möchte ich mich heute mit ihm unterhalten. Hallo, Herr Reuter.
2: Ja, schönen guten Tag. Ich freue mich mal wieder hier zu sein.
1: Ja, uns freut das auch und vor allen Dingen, dass Sie die Zeit gefunden haben. So als Pfarrer hat man ja doch immer einige Termine, ne?
2: Ja, das ist wohl wahr.
1: Sehr schön. Aber ich glaube, ich sage da nicht zu viel, wenn ich sage, das Ruanda-Projekt ist ein Herzensprojekt von Ihnen. Und deswegen werden wir uns heute da mal so ein bisschen drüber unterhalten. Als allererstes, vielleicht kennen ja nicht alle Hörerinnen und Hörer dieses Projekt. Können Sie vielleicht ganz kurz erklären, was ist das für ein Projekt? Seit wann gibt es das?
2: Ja, das Projekt gibt es seit 2007 und kurz gesagt handelt es sich um ein Bildungspatenschaftsprojekt, so muss man sagen. Und das läuft so, dass also es Paten gibt in Deutschland oder auch in anderen Ländern. Wir haben auch Paten in Norwegen und in den USA. Und diese Paten, die finanzieren die Schulbildung eines Kindes und in der Regel bis zur 12. Klasse und darüber hinaus in Absprache mit den Paten und unseren Mitarbeiterinnen vor Ort, die das ehrenamtlich für uns machen. Ob die Paten dann nachher noch die Patenschaft weiterführen bis zum Ende einer beruflichen Ausbildung oder eines Studiums. Das ist aber dann individuell abzusprechen.
1: Und wie entstand denn die Idee für das Ruanda-Projekt? Also warum gerade Ruanda und wie sind Sie dazu gekommen?
2: Das ist eigentlich eine längere Geschichte. Ich weiß nicht, ob wir so viel Zeit haben.
1: Wir hören Sie uns gerne an.
2: Genau genommen ist es so, dass also wir diesen Kontakt nach Ruanda über Äthiopien bekommen haben.
1: Okay, gut.
2: Ja, das hängt damit zusammen. Ich war 1997 erstmalig in Äthiopien mit meinem Bruder. Ich hatte noch in den 1980er Jahren, als ich dort Pfarrer in Halle-Neustadt war, Kontakt zu zwei Studentinnen aus Äthiopien bekommen und habe mit denen Kontakt gehalten. Damals war zwar noch nicht absehbar, dass wir uns jemals wiedersehen, weil die Ende der 80er Jahre zurückgegangen sind nach Äthiopien, aber durch die Wiedervereinigung wurde das dann möglich. Und wir haben also 1997 diese Reise gemacht und bei dieser Gelegenheit habe ich die German Church School in Addis Abeba kennengelernt. Das ist ein Projekt der deutschsprachigen evangelischen Gemeinde in Äthiopien. Und diese Schule ist eine Schule für Kinder aus dieser, wir würden sagen, Slum-Umgebung dieser Gemeinde, die dort an dieser Stelle in Addis Abeba ihren Platz hat. Und ich habe später mal einen Artikel gelesen in einer Zeitschrift, die ich damals bezogen habe von der Universität in Manchester. Da hatte ein Mann in Ruanda ein ähnliches Projekt vor. Und dem habe ich geschrieben, eine E-Mail, und habe geschrieben, da gibt es in Addis Abeba dieses Projekt und wenn Sie Expertise brauchen oder Hilfe, Kontakte, wie auch immer, dann können Sie sich dahin wenden. So kam der Kontakt nach Ruanda zustande.
1: Okay.
2: Wir haben Kontakt gehalten und wir sind dann erst 2007 nach Ruanda eingeladen worden zu einer, naja, ich sag mal eine Art Tagung oder Konferenz oder wie man das nennen mag. Da waren verschiedene Vertreter von NGOs da.
1: Nur ganz kurz, Herr Reuter, wer das vielleicht von uns noch nicht gehört hat. Eine NGO ist eine Non-Governmental Organization. Das heißt, das ist eine unabhängige, gemeinnützige Organisation, die nicht im Auftrag von einer Regierung handelt. Und diese unabhängigen, gemeinnützigen Organisationen engagieren sich weltweit für soziale, ökologische oder aber auch humanitäre Ziele, wie zum Beispiel Umweltschutz, Menschenrechte oder Entwicklungshilfe, und sie finanzieren sich meist durch Spenden oder Fördergelder. Okay, Herr Reuter.
2: Und da ging es unter anderem um die Bildungsfragen im Land. Damals war es ja, und das ist ja eigentlich bis heute noch so, dass die Nachwirkung des Völkermords von 1994 die gesamte soziale Struktur und die Infrastruktur durcheinandergebracht haben, zerstört haben, mehr oder weniger. Und ein großes Thema war in dem Zusammenhang eben auch die Bildungsfrage, weil viele Kinder, naja, mehr oder weniger alle Kinder eigentlich nicht mehr in die Schule gegangen sind durch diese Ereignisse. Und das hat ja dann lange gedauert, diese Nachwehen sozusagen dieses schrecklichen Ereignisses aufzuarbeiten. Geschieht ja bis heute noch im April gerade wieder die Zeit, wo dieses Völkermords gedacht wird. Das war ja Anfang April, am 7. April, als dieses Schlachten, muss man ja sagen, dieses Abschlachten losging. Und es ist also so gewesen, dass wir gebeten wurden, nach Deutschland, wenn wir zurückkehren, dort Paten zu finden für Kinder. Aus damals nannte man das sogenannte Kinderfamilien. Das heißt, es waren also die überlebenden Kinder und Jugendlichen, die sich nach den Ereignissen 1994 zusammengefunden hatten, gewissermaßen zu sogenannten Kinderfamilien, wo das älteste Kind das Familienoberhaupt war, weil keine Erwachsenen mehr da waren. Und wir sind zurückgekehrt mit diesem Auftrag oder mit dieser Bitte, hier Paten zu finden. Und das haben wir auch getan. Wir haben also in Rula sofort angefangen, Werbung zu machen. Und tatsächlich haben sich in Rula sofort zwei Menschen gefunden, ein Ehepaar, die gesagt haben, wir übernehmen die Patenschaft für zwei gehörlose Mädchen. Man muss dazu sagen, dass 2005 ich in Rula den Ökumenischen Eine Weltkreis gegründet hatte. Das ist ein Gemeindekreis, kein Verein, wohlgemerkt, aber ein Gemeindekreis, der sich zusammensetzt aus Christen und Sympathisanten für diese Arbeit aus Rula und den umgebenden Orten, und zwar aus der evangelischen und auch aus der katholischen Gemeinde. Und wir sind seitdem der Träger dieses Projektes vor Ort. Das wird auch so bleiben. Und wir haben dann in der Folge eigentlich die ganze Zeit versucht, Paten zu finden. Wir haben dann auch einige gefunden, die ihrerseits sehr aktiv Werbung gemacht haben, sodass wir einen relativ guten und auch relativ konstanten Stamm, will ich mal sagen, an Paten aufbauen konnten. Und so läuft das Programm seit 19 Jahren.
1: Toll. Und der Eine Weltkreis, also wie viele Mitglieder seid ihr?
2: Das hat sich im Laufe der Zeit geändert. Jetzt sind es 6 und früher waren es mal noch ein paar mehr. Es sind aber einige weggezogen und dadurch hat sich der Kreis verkleinert. Es ist leider niemand nachgekommen. Hm. Es ist ganz schwierig, Menschen zu finden, die sich wirklich auch für sowas engagieren und interessieren. Und der kleine Kreis arbeitet aber nach Maßgabe seiner Möglichkeiten doch recht aktiv, muss man sagen.
1: Ja, und im Vorgespräch auch mitbekommen, dass Sie natürlich auch nach Ruanda reisen, ne?
2: Ja.
1: Genau, und Ihre letzte Reise war, korrigieren Sie mich, 2024?
2: So ist es.
1: Wie muss ich mir denn jetzt so eine Reise vorstellen, wenn Sie nach Ruanda fliegen?
2: Naja, also meine Absicht ist ja dann immer dort einmal die Patenkinder zu besuchen. Das war bisher nur sehr begrenzt möglich, weil ich ja im Laufe des Jahres nicht so viel Zeit habe, nach Ruanda zu reisen und der Urlaub ja begrenzt ist, das ist klar. Ich habe ja meinen Urlaub dann in Anspruch genommen dafür. Ich war meistens so 2 bis 3 Wochen dort. Dann, ich bin alle 2 Jahre seit 2007 hingereist und ich werde also dort gewöhnlich Kinder besuchen und vor allen Dingen dann aber auch mit unseren beiden Mitarbeiterinnen, Lloyd und Vanessa, die nötigen Dinge zu besprechen, die eben einfach im Lauf der Jahre zwischen meinen Besuchen zur Diskussion anstehen. Also wir passen das Projekt auch immer den veränderten Umständen oder den veränderten Gegebenheiten an. Und das sind also nicht nur äußerliche Faktoren, wie zum Beispiel sich verändernde Preise. Das sind vor allen Dingen aber auch inhaltliche Fragen, die wir besprechen, oder strukturelle Fragen. Wir beobachten gewissermaßen, was passiert im Laufe der Zeit mit den Kindern, mit den Familien, mit den Rahmenbedingungen insgesamt im Land und müssen dann dementsprechend eben auch das Management, wenn man so will, anpassen. Mhm. Und das sind Dinge, die wir dann dort besprechen. Aber es ist für mich eben wirklich auch sehr wichtig, diesen persönlichen Kontakt zu haben. Sowohl zu den Kindern natürlich und zu ihren Familien nach Möglichkeit, auch zu den Schulen beziehungsweise den Lehrern oder den Schuldirektoren und natürlich zu unseren Mitarbeiterinnen.
1: Gab es denn für Sie also den einen Moment, wo Sie gesagt haben, ich muss da unten helfen in Ruanda?
2: Ja, einen speziellen Moment gab es eigentlich
1: nicht. Hat sich so entwickelt?
2: Ich denke mal, Also als wir damals das erste Mal dort waren, das war 2007, wie gesagt, da sind wir, das gehört eigentlich für alle Besucher im Land, für Touristen und sonstige zum offiziellen Teil des Besuches dazu, die Gedenkstätte für den Völkermord in Kigali zu besuchen. Und wenn man da durchgeht, dann ist einem klar, warum man diese Arbeit machen muss, warum man diese Kinder unterstützen muss. Das kann man wirklich nicht beschreiben, eigentlich, wie schrecklich das gewesen sein muss. Es gibt ja ein sehr schönes Buch von dem damaligen Chef der Blauhelm-Mission, Romeo Dallaire, der das Buch geschrieben hat. Handschlag mit dem Teufel heißt es. Und der beschreibt darin in sehr bewegender Weise, also für den Leser bewegende Weise, was da passiert ist und wie schrecklich das gewesen sein muss und wie untätig übrigens auch die UNO dabei war. Also es ist schon wirklich sehr beeindruckend. Und es hat in der jüngsten Zeit danach auch nochmal einen ganz konkreten Anlass gegeben, so will ich mal sagen, wo einem das nochmal, oder mir persönlich das, aber ich denke auch den Paten deutlich geworden ist, warum diese Arbeit so wichtig ist. Das war in der Corona-Zeit. Und da haben wir damals zweimal als eine Weltkreis mit der Hilfe von Spendern und Paten auch Nahrungsmittelhilfe gegeben, weil die meisten unserer Patenkindereltern sind Tagelöhner. Und nun gab es aber in Ruanda sehr restriktive Ausgangsbesperren. Und das können Sie sich vorstellen, was das bedeutet, wenn man Tagelöhner ist und darf nicht nach Arbeit suchen. Und da wären schlicht manche sicher verhungert. Und deswegen haben wir damals dann gesagt, also wir müssen eine Aktion machen. Das hat auch ganz gut geklappt, dass wir zweimal Nahrungsmittelhilfe nach Ruanda gegeben haben. Ja, und ansonsten würde ich sagen, die Situation ist insofern völlig unverändert, als es noch immer sehr viele Familien gibt, die es sich nicht leisten können, ihre Kinder zur Schule zu schicken und sie stattdessen mit anstellen zur Arbeit, damit sie überleben.
1: Genau, also eher den Fokus bedingt aus der Situation aufs Arbeiten mehr legen müssen,
2: ja,
1: könnte man so sagen. Ja. Heute in der Sendung dreht sich ja alles um das Ruanda-Projekt. Und als wir uns verabredet haben, dass Sie in die Sendung kommen, haben Sie auch gesagt, dass Sie Musik mitbringen. Was ist denn das für besondere Musik, die Sie mir heute mitgebracht haben?
2: Die Musik ist durchweg von unseren Patenkindern bzw. von dem Vater eines Patenkindes. Russ Ericks ist ein Reggae-Musiker, mit dem ich damals das Projekt Künstler für Kinder aus der Taufe gehoben habe, zugunsten unseres Projektes. Und Jackson ist ein Musiker, der mit unserer Hilfe seine erste CD rausgebracht hat, ein Gospelalbum mit eigenen Kompositionen. Und Amanda ist ein Patenkind, die sehr talentiert ist, die auch an einer entsprechenden Schule in Ruanda lernt. Und das ist also alles Musik, selbstgemacht, handgemacht sozusagen von unseren Patenkindern beziehungsweise eben diesem Vater eines Patenkindes, was auch ein Ausschnitt aus der Arbeit unseres Projektes zeigt.
1: Wunderbar, dann hören wir jetzt einfach mal rein.

0: Sie hören das Wartburg-Radio heute mit Klängen aus Ruanda. Denn ich habe einen Gast im Studio, und zwar Gerhard Reuter, Pfarrer in Rula, der auch bekannt ist für sein ehrenamtliches Engagement, insbesondere für das Ruanda-Projekt. Sie haben ja erzählt, das Projekt gibt es jetzt seit 19 Jahren. Was ist denn bis dato so alles erreicht worden?
1: Ich habe mal das nachgeschaut. Wir haben in der Zwischenzeit 57 Kinder erfolgreich entlassen können, sozusagen ins Leben. Mhm. Also es gibt 57 abgeschlossene Patenschaften. Wir hatten allerdings auch 30 abgebrochene Patenschaften. Das hängt damit zusammen, dass viele Kinder entweder nicht mehr zur Schule kommen, aus welchen Gründen auch immer. Das gibt es leider auch. Aber manchmal ist es auch so, das haben wir jetzt schon mehrfach gehabt, dass Eltern mit ihren Familien wegziehen und uns nicht informieren. Die sind einfach nicht mehr da. Und in ein paar Fällen hatten wir es auch, dass die Verwandten, die aus dem Ausland, meistens aus Tansania oder aus dem Kongo zurückgekommen sind, sich dann nachher um diese Kinder gekümmert haben, was natürlich das Beste ist, weil eigentlich ja unser Projekt mehr oder weniger nur eine Lücke füllt, nämlich die Lücke, die dadurch entsteht, dass eben keine Familienangehörigen, Verwandten da sind, die diese Kinder adäquat fördern könnten. Es gibt auch ganz wenige Einzelfälle, wo wir einfach nicht wissen, was mit den Kindern passiert ist, die einfach nicht mehr auftauchen. Aber das lässt sich leider auch nicht verhindern. Und unsere beiden Mitarbeiterinnen, die das dort ehrenamtlich machen, die haben auch noch ganz viele andere Aufgaben. Also sie sind jetzt nicht bei uns angestellt, sondern sie machen das nebenbei, in Anführungsstrichen, und haben weder die Zeit noch sind sie auch dazu berechtigt eigentlich, weil es ja gewöhnlich Erziehungsberechtigte gibt, wie wir sagen würden, um den Schicksalen dieser Kinder im Einzelnen nachzugehen. Mhm. Aber wir freuen uns, dass wir also diese abgeschlossenen Patenschaften verzeichnen können, dass wir eine ganze Reihe an Kindern auch haben, die wirklich gut ins Berufsleben gefunden haben. Wir haben in Kigali zum Beispiel ist eine junge Frau, die schon sehr lange im Programm war, die wir dann mit einer kleinen finanziellen Spritze unterstützt haben, dass sie ihr eigenes Geschäft anfangen kann. Die hat also in bester Lage in Kigali einen kleinen Laden, wo sie Kleidung verkauft.
0: Cool.
1: Wir haben eine junge Frau, die im Supermarkt arbeitet. Wir haben eine Mitarbeiterin, das heißt, sie war bei einer NGO, aber seit Donald Trump die Hilfe gestrichen hat für USAID, sitzen diese Menschen, die praktisch mit USAID kooperiert haben, plötzlich auf der Straße, weil das Geld nicht mehr da ist. Wir haben einen sehr erfolgreichen jungen Mann, der ein Geschäft für elektronische Artikel gegründet hat und die da verkauft und aber auch zum Beispiel PCs oder Radios und sowas, Handys repariert. Das wurde nicht einfach weggeworfen, wie das bei uns so üblich ist, sondern das wird repariert. Mhm. Wir haben mehrere Schneiderinnen, das ist auch sehr schön. Eine hat mit unserer Hilfe auch tatsächlich richtig ihr eigenes Geschäft gegründet und bildet ihrerseits nun wieder Frauen aus, auch in der Schneiderei. Das ist natürlich ein idealer Effekt eigentlich unseres Projektes. Aber wir haben auch Ingenieure, wir haben eine Apothekerin, einen Biotechniker, der in einem sehr guten Krankenhaus arbeitet, eine Bankmitarbeiterin. Wir haben diese zwei Mädchen, von denen ich vorhin sprach, die als erste in das Partnerschaftsprojekt gekommen sind. Die sind jetzt Lehrerinnen für Gebärdensprache in Ruanda.
0: Toll.
1: Ein Chauffeur.
0: Uh-huh. Wird auch manchmal gebraucht.
1: So ist es.
0: Ja.
1: Wir haben einen Dozenten, der am College für Medizin in Ruanda doziert.
0: Oh.
1: Wir haben einen jungen Mann, der aktuell eine Ausbildung zum Automechaniker macht. Also es sind schon eine ganze Reihe guter Erfolge, die wir verzeichnen können. Und ich messe das weniger an Zahlen als vielmehr daran, dass jedes einzelne Kind, dem wir helfen konnten, aus diesem Teufelskreis der Armut rauszusteigen, will ich mal sagen, durchzubrechen, dass das schon ein guter Erfolg ist. Und wenn es auch weniger wären, auch dann wäre es ein erfolgreiches Arbeiten, was wir tun. Und wenn es mehr wären, natürlich ist es umso schöner. Aber wir freuen uns, dass wir an dieser Stelle helfen konnten.
0: Ja, also wie wird man denn Pate und können das nur Privatpersonen sein?
1: Pate wird man, indem man sagt, ich möchte es werden.
0: Gut.
1: Ganz einfach. Und Privatpersonen können das sein, aber auch Schulen zum Beispiel. Wir haben 3 Schulen, die ein Patenkind unterstützen in Ruanda. Wir haben auch einen Betrieb in Marksuhl, der ein Patenkind hat. Also im Prinzip kann jeder als Privatperson, aber auch Institutionen, Betriebe, Schulen, wer auch immer, können so ein Kind unterstützen. Das ist kein Problem. Abgesehen also davon freuen wir uns auch, wenn es sogenannte Projektpaten gibt.
0: Ja.
1: Die Projektpaten unterstützen das Projekt allgemein durch eine freie, selbstgewählte Spende, während so eine persönliche Patenschaft 40 Euro im Monat beträgt.
0: Also 40 Euro im Monat, genau.
1: Ja.
0: Ist das zeitlich begrenzt?
1: Naja, das geht so lange, wie die Patenschaft läuft. Und die Patenkinder, die wir vorgeschlagen bekommen von Lorette oder Vanessa, sind unter Umständen unterschiedlichen Alters. Das hängt nicht in erster Linie vom Lebensalter ab, sondern von der Bedürftigkeit. Wir haben Patenkinder, die schon in der Vorschule, im Vorschulalter ins Programm reinkommen. Aber es gibt auch welche, die später reinkommen, weil durch veränderte Familiensituationen oder durch andere Bedingungen sie die Schule abbrechen mussten. Die können 14, 16 sein, was weiß ich. Und dann wären sie auch gewissermaßen Kandidaten für eine Patenschaft. Wir legen den Schwerpunkt jetzt nicht expressis verbis auf Mädchen oder Behinderte. Wir haben übrigens auch behinderte Kinder in Patenschaften, sowohl körper- als auch geistig behindert. Weil unser Kriterium ist eigentlich ein anderes, und zwar, wer es wirklich braucht. Natürlich sind es häufig Mädchen, die es besonders brauchen. Deswegen haben wir auch eine ganze Reihe an Mädchen. Ich glaube, es sind sogar mehr Mädchen als Jungs in der Patenschaft im Moment. Aber die Kriterien, die wir anlegen für eine Patenschaft, die werden von unseren beiden Mitarbeiterinnen vor Ort festgelegt. Und danach suchen sie danach auch potenzielle Patenkinder aus.
0: Ja gut, sie sind ja direkt dran am Geschehen.
1: So ist es.
0: Noch etwas näher. Und ich glaube, die können das wirklich dann auch sehr gut einschätzen.
1: Naja, und vor allen Dingen sind es Einheimische. Und was für mich auch wichtig ist, es sind Frauen. Die haben einen ganz anderen Draht zu den Kindern, sind auch vertrauenswürdiger. Also von Seiten der Kinder sind sie vertrauenswürdiger als Männer. Und das halte ich auch für sehr wichtig, dass die Patenkinder wirklich in unseren beiden Frauen einen vertrauenswürdigen Ansprechpartner haben und nicht jemanden, dem sie misstrauen oder wo sie sich nicht sicher sind oder wie auch immer. Und das denke ich mal, das ist auch ganz gut, dass wir da an dieser Stelle jetzt mittlerweile wirklich seit etlichen Jahren eine gute Grundlage haben, auch was das anbelangt.
0: Sie haben ja auch erzählt, dass drei Eisenacher Schulen Paten sind.
1: Ja.
0: Dürfen wir die benennen?
1: Also es ist kein Geheimnis, denke ich mal,
0: ja,
1: weil
0: dann
1: sie ja auch in der Öffentlichkeit tätig sind mit ihren Aktionen. Also es ist nicht drei in Eisenach, sondern eine, die Evangelische Grundschule in Eisenach, die auch neulich jetzt wieder zum Weltgebetstag Anfang März eine Aktion gemacht haben. Und dann ist es noch die Grundschule in Rula und das Gymnasium in Rula. Und an dieser Stelle ist es eben auch für mich wichtig zu sagen, dass es gut ist und auch, denke ich mal, für die Schüler dieser Schulen sehr wertvoll, wenn die Schulen sich bereit erklären, eine solche Patenschaft zu übernehmen, ein solches Kind zu unterstützen, weil das, denke ich mal, den Horizont auch der Schüler sehr erweitert. Und das erleben wir ja auch, also durch die Patenschaften, die schon bestehen, dass die Kinder, ich bin ja auch zum Beispiel schon in Schulen gewesen, sowohl in der Grundschule in Rula als auch Gymnasium, wo ich auch vor Klassen dann erzählt habe einfach. Und das, denke ich mal, bewirkt schon auch, dass der Blick sich weitet und der Horizont erweitert wird bei den Kindern und den Jugendlichen.
0: Ja, genau, dass sie einfach merken, wie gut es ihnen eigentlich geht und dass es anderen Kindern wesentlich schlechter einfach geht.
1: Das ist so, tatsächlich. Ja.
0: Das kann man, glaube ich, so einfach mal zusammenfassen. Gibt es denn für Sie eine besondere Erfolgsgeschichte, die Ihnen besonders am Herzen liegt oder wo Sie eine persönliche, besondere Bindung dazu haben?
1: Das ist gar nicht so einfach, weil wir haben eine ganze Reihe an sehr schönen Erfolgsgeschichten. Da gibt es zum Beispiel die eine junge Frau, die ich vorhin erwähnt habe, die diesen Kleiderladen jetzt hat, sozusagen. Die war mit Klumpfüßen geboren, an beiden Füßen, und hat also eine ganz schwierige familiäre Situation auch. Und die ist mit unserer Hilfe damals operiert worden und konnte dadurch überhaupt erstmal richtig laufen. Ein anderes Beispiel ist ein Mädchen, ich erinnere mich noch sehr gut, das war, glaube ich, 22, wenn ich mich richtig erinnere. Da hatte mir die Lorette gesagt, dass wir zwei Mädchen besuchen. Da mussten wir ein ganzes Stück fahren. Und deswegen haben wir die dann dort eingeladen an eine Schule oder Zentrum da. Wir sind also nicht zu den Mädchen in ihre Orte gefahren, sondern haben sie eingeladen. Und sie sagte, da ist ein Mädchen dabei, die ist als Kleinkind vergewaltigt worden und ist traumatisiert, sehr schwer traumatisiert. Und ich soll mich darauf einstellen, dass sie sich fern von mir hält. Und da habe ich gesagt, ja, freilich, selbstverständlich. Und das war für mich so bewegend. Die hat sich von mir umarmen lassen. Ich habe sie danach auch hochgenommen und das war überhaupt kein Problem für sie. Mhm. Also ich war für sie offenbar jemand, dem sie vertraut. Und das war für mich sehr bewegend, weil eigentlich hätte sie denken müssen, Mann, ja, weiß, ganz schrecklich. Ja?
0: Ja.
1: Aufgrund ihrer Erfahrung. Mhm. Also ich meine, mit weiß hat das jetzt weniger wahrscheinlich in dem Zusammenhang zu tun, aber Mann vor allen Dingen. Ja. Und das war ja ihr großes Trauma. Und jetzt hat mir Lorette erzählt, vor einiger Zeit, dass sie sich unglaublich gut in der Schule macht. Und das finde ich so schön, ja, wenn man solche Beispiele hat.
0: Ja, das erfüllt einen, glaube ich, auch mit Stolz. Also man weiß dann auch, wofür man diese ganze Arbeit macht und dass es einfach wichtig ist und richtig, was man auch macht.
1: Das ist richtig, ja.
0: Es ist ja doch sehr viel auch Freizeit, die da an Zeit drauf geht. Und es ist ein ganz besonderes ehrenamtliches Engagement, würde ich sagen.
1: Ja, das ist wirklich so. Also alle, die sich da an dieser Stelle engagieren als Paten oder im einen Weltkreis, machen eine sehr verdienstvolle und auch im Sinne der Nächstenliebe eine sehr wertvolle Arbeit. Ich glaube, dass das die Paten in ihrer letzten Konsequenz gar nicht wirklich richtig einschätzen können, wie wichtig ihre Arbeit ist, wie wertvoll.
0: Schöne Sätze jetzt. Ich hoffe, die Paten hören auch alle zu.

0: Am Mikro für Sie, Joanna Mannel, beim Wattburg Radio 96,5. Musikalisch bewegen wir uns heute mal zu den Klängen aus Ruanda. Denn ich habe Gerhard Reuter zu Besuch im Studio, den Initiator des Ruanda-Projektes. Wenn Sie so auf die vergangenen Jahre schauen, worauf sind Sie denn da ganz besonders stolz?
1: Naja, ich würde sagen, dass das Projekt über die ganzen Jahre überhaupt zugelaufen ist, weil wir sind ja damals ziemlich ins kalte Wasser gesprungen, muss ich sagen. Wir haben das ganze Projekt völlig blauäugig angefangen. Keiner von uns hatte Erfahrung mit sowas. Und wir haben also manche Höhen und Tiefen in diesen Jahren durchwandert, aber jetzt im Rückblick auf die gesamte Zeit, muss ich sagen, ist es vor allen Dingen eben die Tatsache, dass das Projekt bis heute besteht, die mich sehr erfreut und die mich sehr dankbar macht. Wir haben auch das 15-jährige Jubiläum damals ordentlich gefeiert, sowohl in Ruanda als auch hier. Und das war damals schon wirklich ein tolles Ereignis. Und jetzt, 4 Jahre später, hoffe ich, dass es eben noch lange weitergeht.
0: Genau, da kommen wir dann auch gleich dazu, zur Zukunft. Gibt es denn aktuell ein Projekt, an dem ganz konkret gearbeitet wird?
1: Also wir haben im letzten Jahr erstmalig ein sogenanntes Sommerlager oder Sommerferienlager für einige unserer Kinder veranstaltet. Und zwar hatte das Vanessa vorgeschlagen, die das aus ihrer eigenen Kindheit oder Jugend kannte und sagte, das war für sie ein sehr wertvolles und sehr beeinflussendes Erlebnis für ihr Leben. Und dann haben wir, das war, als ich 24 dort war, haben wir das besprochen, genau. Und da haben wir diese Idee dann nachher in die Tat umgesetzt. Das heißt, die Organisation vor Ort haben Lorette und Vanessa gemacht und ich habe dann hier versucht, die entsprechenden Mittel zu bekommen. Da bin ich in dem Zusammenhang auch dem Kirchenkreis Eisenach-Gerstungen sehr dankbar, weil die uns nämlich sehr geholfen haben, auch mit einer großzügigen Spende, dass das Lager überhaupt möglich werden konnte. Und zwar, um das jetzt mal kurz zu machen, es sollte also einmal natürlich im Ferienlager, wo sich die Kinder auch ein bisschen erholen können, denn wenn sie zu Hause sind, sind sie meistens auch eingespannt. Sie sollten sich wirklich mal erholen können, auch sollten mal ein Stück Kind sein einfach und nicht ständig irgendeine Verantwortung haben. Aber das Ferienlager wurde auch benutzt, um den Kindern ein paar grundsätzliche, ich sage jetzt mal ganz allgemein, Werte zu vermitteln. Aber auch Selbstbewusstsein, solche Dinge wie Selbstbewusstsein, Selbstverantwortlichkeit, aber Verantwortlichkeit auch für die Gemeinschaft, in der sie leben. Sie haben also zum Beispiel auch ganz praktisch im letzten Jahr für 3 Familien, die da in der Umgebung wohnen, wo das Lager stattgefunden hat, einfach eine Toilette gebaut. Also was ganz Einfaches, aber sehr Praktisches. Also all diese Dinge. Und im Ergebnis ist es so gewesen, dass also die Leute uns gesagt hat, viele Kinder haben ihr gegenüber bestätigt, wie toll sie das fanden. Eigentlich alle, mehr oder weniger. Und sie meinte auch, dass es für die Kinder tatsächlich so war, dass sie sich dort besser gefühlt haben als zu Hause. Wohler gefühlt als zu Hause. Und das ist eigentlich das schönste Resümee, was man haben kann. Nun hatten wir das vor, wieder in diesem Jahr wieder zu machen. Und da wird uns wohl der Krieg im Nahen Osten einen Strich durch die Rechnung machen. Nicht der Krieg als solcher, aber die damit einhergehenden Folgen für den Weltmarkt. Denn erst kürzlich habe ich von Lorette erfahren, dass also die Lebenshaltungskosten dort um 50% gestiegen sind. Das mag für uns vielleicht nicht so schlimm sein. Klar gibt es Familien oder Menschen, die in unserem Land auch knabbern müssen. Aber dort ist es so, dass es da wirklich an die existenziellen Lebensgrundlagen geht für viele Menschen. Und das bedeutet natürlich auch, dass also die Kosten für so ein Lager um 50% steigen würden. Und ich sehe nicht, dass wir das Geld zusammenbekommen, wenn nicht ein Spendenwunder geschieht.
0: Ja, aber wer weiß, vielleicht hört ja jemand zu, der dieses Projekt wirklich ganz toll findet und der kann sich ja dann wahrscheinlich an Sie wenden, beziehungsweise an den einen Weltkreis in Rula.
1: Ja,
2: richtig?
1: Ja.
2: Ja, dann drücken wir alle mal ganz fest die Daumen, dass diese Kinder aus Ruanda einfach wieder vielleicht diesen Sommer doch einfach nur Kinder sein dürfen.
1: Ja, das wäre sehr schön.
2: Das wäre ganz toll. Gibt es denn noch andere Schwierigkeiten?
1: Naja, wir haben eben jetzt das Problem, dass wir seit Corona vor allen Dingen keine neuen Paten gefunden haben.
2: Okay.
1: Und dass auch die Zahl der Spender sich sehr begrenzt hält. Wir haben also treue Spender seit Jahren eigentlich, die das Projekt als solchen unterstützen, ohne dass sie jetzt eine persönliche Kinderpatenschaft hätten. Dafür sind wir sehr dankbar, weil das eben auch die Rahmenbedingungen des Projektes abdecken oder absichern hilft. Aber neu dazugekommen ist niemand.
2: Also man könnte jetzt sagen, es stagniert ein bisschen.
1: Ja.
2: Seit Corona.
1: Ja.
2: Corona hat ja viel kaputt gemacht in dem Sinne. Und da wäre es schön, wenn jetzt wieder nochmal welche dazukommen würden.
1: Ja, also ich muss sagen, ich verstehe es, wenn jetzt jemand in dieser Situation, in der wir uns im Moment befinden, wo ja alles teurer geworden ist, jemand sagt, 40 Euro im Monat, das kann ich mir nicht leisten. Es gibt sicher auch welche, die das können, das ist gar keine Frage. Aber meistens ist es ja so, dass unter den Paten nicht gerade solche sind, die besonders vermögend sind, sondern die meisten von denen sind eher Menschen mit einem normalen Einkommen, die aber ein Herz für die Kinder haben. Es gibt auch welche, die bessere Verdiener drunter, die auch ein Herz für Kinder haben. Das will ich ja nicht ausschließen, das ist gar keine Frage. Gibt es auch, dafür bin ich auch sehr dankbar, die zum Teil auch sehr aktiv sind, was also das Gewinnen von Menschen ist, die das Projekt unterstützen. Aber ich denke, es wäre auch eine gute Alternative zu sagen, ich kann keine 40 Euro im Monat entbehren, aber ich habe 5 Euro im Monat übrig. Auch das ist für uns eine Hilfe.
2: Und hilft schon. Ja.
1: Und hilft. Und darauf kommt es an. Ich denke mal, das Wichtige ist, nicht zu vergessen, worum es eigentlich geht. Es geht wirklich um die Kinder, es geht um Menschen, die unsere Hilfe brauchen. Und Geld spielt dabei eine wichtige Rolle. Aber das weite Herz, will ich mal sagen, oder das Engagement, was dahinter steckt, was man von Herzen macht, ist das Wichtigste. Weil erst dann, wenn man das auch, wenn man wirklich diese Bereitschaft hat, oder wenn man spürt, dass man an dieser Stelle etwas Wertvolles macht, dann ist man ja auch wirklich bereit, wirklich das zu tun, was man kann. Und darum geht es, dass die Menschen, die ein offenes Herz dafür haben, ein weites Herz für diese Arbeit, dass sie das tun, was sie können und nicht darauf gucken, was sie nicht können.
2: Ja, ja, das haben Sie schön nochmal zusammengefasst. Gibt es denn noch andere Herausforderungen, die es so gibt beim Projekt?
1: Was wir immer mal wieder erlebt haben, das ist, dass wir dort vor Ort Probleme haben mit abergläubischen Praktiken.
2: Okay.
1: Ja. Und das ist ein großes Problem. Wir haben nämlich unter unseren Patenkindern haben wir eine Reihe, die leicht geistig behindert sind. Das sind also solche, die durchaus auch etwas lernen können bis zum gewissen Grade, vor allen Dingen aber auch eben in der Lage sind, etwas zu produzieren, also zum Beispiel Strickwaren oder Häkelwaren oder sowas. Die sie dann verkaufen können mit Hilfe eines Zentrums, in dem sie leben und dadurch ihren Lebensunterhalt mit sichern. Nun sind diese Kinder natürlich absolut auf Hilfe angewiesen, aber ihre Eltern sind, wie man sich vorstellen kann, unglücklich darüber, dass ihre Kinder so sind, wie sie sind. Sie gehen aber mit ihren Kindern nicht zum Arzt, sondern zum traditionellen Heiler oder was weiß ich, weil sie, so sagte mir Loret erst neulich, die Eltern glauben, dass ihre Kinder verhext sind. Und da gehen sie dann nachher zu irgendwelchen seltsamen Menschen, die dann versuchen, ihren Kindern die geistige Behinderung auszutreiben, was natürlich überhaupt nicht geht. Und das ist ein Problem, was schon lange existiert. Und die Versuche von Loret, das den Eltern zu erklären, was die Ursachen für diese Behinderung sind, was das bedeutet, was man da machen kann und was man auch nicht machen kann, stoßen eben bei manchen auf taube Ohren. Und das bedeutet dann aber auch, dass sie ihre Kinder abziehen, zu Hause lassen und nicht mehr dorthin schicken, in das Zentrum, wo

0: 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Zu Gast im Studio heute Gerhard Reuter, Pfarrer aus Ruhla und Initiator des Ruanda-Projektes. Sie haben mir ja auch erzählt, oder ich glaube, es ist auch kein Geheimnis, Sie gehen ja Ende Juni, richtig, in den Ruhestand.
1: So ist es.
0: Also Ende Juni 2026 ist die Pfarrerkarriere beendet. Kann man das so salopp sagen, oder?
1: Ja, kann man machen.
0: So. Jetzt ist natürlich die spannende Frage, wie geht es denn dann weiter mit dem Ruanda-Projekt?
1: Das Projekt läuft weiter.
0: Das ist ja schon mal gut.
1: Jawohl. Und wir haben ja vor einigen Jahren einen sogenannten Kooperationsvertrag, wenn man so will, im Englischen nennen wir das Memorandum of Understanding gemacht, mit einer NGO in Ruanda.
0: Also mit einer unabhängigen, gemeinnützigen Organisation.
1: Die dieses Zentrum für die geistig behinderten Kinder betreibt, weil wir als eine Weltkreis vor Ort offiziell eine NGO brauchen. Also wir brauchen einen Kooperationspartner. Man darf da nicht einfach als ausländische Institution, wie auch immer die aussieht, einfach da in Ruanda irgendwas machen. Man braucht einen lokalen Kooperationspartner, und den haben wir mit dieser Organisation, die nennt sich Amizero Yobuzima. Und der eine Weltkreis besteht ja weiter als Gemeindekreis, und ich werde auch weiterhin Mitglied dieses eine Weltkreises bleiben. Und der eine Weltkreis wird also seine Aktivitäten, die er bisher gemacht hat, weiter betreiben, und ich werde auch, solange ich es kann und in der Lage dazu bin, die Arbeit, die ich bis jetzt gemacht habe, sozusagen das Management in Anführungsstrichen vor Ort, die werde ich weitermachen. Da wird sich nichts ändern. Das heißt also im Prinzip, die Arbeit als solche läuft ganz normal weiter.
0: Sehr gut.
1: Und der einzige Unterschied ist, dass ich halt nicht mehr in Ruhla bin.
0: Aber es gibt ja moderne Möglichkeiten heutzutage, dass man sehr gut Kontakt halten kann.
1: So ist es.
0: Genau.
1: Das ist auch deswegen wichtig, weil die Frage immer wieder aufgetaucht ist. Na, was wird denn mit dem Projekt, und gibt es denn einen Weltkreis noch und all solche Sachen? Ja, gibt es. Die Arbeit geht weiter.
0: Das heißt also, es verändert sich jetzt auch nichts für die Patenkinder in Ruanda?
1: Nein, es verändert sich nichts für die Patenkinder. Es verändert sich für die Paten eigentlich auch nichts, denn auch das Bankkonto, was ja auch wichtig ist, ist dasselbe, das bleibt dabei. Und ich als Ansprechpartner bleibe auch dabei, und die entsprechenden Kontaktdaten, die hat man, und es ist also im Prinzip kein Problem. Es läuft alles so weiter, solange ich lebe und in der Lage dazu bin. Es sei denn, es gibt mal wirklich eine andere Lösung, dass jemand das übernimmt. Das kann natürlich trotzdem passieren, theoretisch, aber das wäre dann ein geordneter Vorgang.
0: Ja, mit geordneter Übergabe.
1: So ist es.
0: Ja, genau, so wie das in Deutschland ist.
1: Jawohl.
0: Und das klingt ja erstmal wirklich für die Patenkinder in Ruanda richtig gut, dass es da jetzt keinen Abbruch gibt in irgendeiner Art und Weise. Und es bleiben ja auch die zwei Ehrenamtlichen in Ruanda.
1: Lorette und Vanessa.
0: Genau, Lorette und Vanessa sind ja nach wie vor Ansprechpartner.
1: Ja.
0: In dem Sinne.
1: Genau.
0: Ja, okay. Das ist wirklich gut zu hören. Wie kann man denn dieses Ruanda-Projekt noch mit Aktionen zum Beispiel unterstützen?
1: Also da gibt es eine ganze Menge an Möglichkeiten. Ich habe vor vielen Jahren mal, das war zu irgendeiner Fußballweltmeisterschaft, ich weiß gar nicht mehr, wann das war, da hatte ich mal ein Projekt gestartet oder eine Aktivität, die nannte sich Tore für Menschen. Ich weiß nicht, ob sich daran noch jemand erinnert, vielleicht der eine oder andere Hörer noch. Das ging damals auch mit Hilfe der Presse relativ gut, auch mit Hilfe des Wartburg-Radios, dass da sich Menschen beteiligt haben. Das war so eine Aktion, die ich entwickelt habe, dass für jedes Tor, das geschossen wird, ein mitmachender Mensch sozusagen eine selbstgewählte Spende gibt.
0: Ah ja, okay.
1: Was weiß ich, 5 Cent, 10 Cent, 1 Euro, was auch immer. Für jedes geschossene Tor.
0: Okay.
1: Das war damals eine relativ erfolgreiche Aktion, muss ich sagen.
0: Wie viele Tore wurden geschossen?
1: Das weiß ich nicht mehr.
0: Aber wahrscheinlich nicht nur 2, 3.
1: Nee, gut. Das war schon ein schönes Ergebnis. Und der eine Weltkreis hat ja auch sich immer wieder gezeigt mit seinen Aktivitäten bei verschiedenen Gelegenheiten öffentlicher Art, also Kirchentage zum Beispiel oder auf Märkten. Wir haben auch mal vor Jahren Baumspenden gehabt für ein bestimmtes Projekt. Das ist allerdings schon längst abgeschlossen. Aber was Paten machen können, einzelne Personen, aber auch Schulen zum Beispiel oder zum Beispiel auch Betriebe, das geht immer, das ist immer schön, wenn jetzt zum Beispiel ein Sommerfest veranstaltet wird, als Privatperson oder auch als Betrieb, was auch immer, dann lädt man doch gewöhnlich Leute ein. Ne? Und bei solchen Gelegenheiten kann man das Projekt vorstellen, kann sagen, das und das. Und wir bitten da um Spenden. Oder man lässt sich irgendeine spezielle Aktivität einfallen, lose, was weiß ich. Es gibt die Möglichkeit, bei Jubiläen zum Beispiel, wenn man Gäste hat, gerade jetzt bei Ehejubiläen oder bei Geburtstagen, bei Menschen, ich sag mal, im fortgeschrittenen Alter, die alles haben und nichts mehr brauchen.
0: Ja, das Problem hat man ja immer.
1: So ist es.
0: Was schenke ich denen?
1: Genau. Und da gibt es dann die berühmte Aktion Geld statt Geschenke. Das ist auch immer sehr gut. Das kann man gut machen. Auch bei sonstigen Kasualien, sage ich mal, kann man das machen. Also wir haben Menschen gehabt, die bei einer Hochzeit zum Beispiel gesagt haben, sie bitten um Spenden für das Projekt oder bei Geburtstagen oder selbst bei Trauerfeiern haben wir auch gehabt, erst neulich, statt Blumen.
0: Ist wirklich eine tolle Idee.
1: Ja, ja. Es gibt auch den Klassiker in Schulen vor allen Dingen, das sind die berühmten Benefizläufe oder sonstige ähnliche Veranstaltungen. Wir haben auch als Eine Weltkreis ein kleines Angebot an verschiedenen Sachen, die wir verkaufen zugunsten des Projektes. Ich habe das immer aus Ruanda mitgebracht. So gibt also diese schönen Kreuze, die aus Astgabeln geschnitzt werden gewissermaßen. Die gehen wirklich sehr gut. Wenn ich die mitbringe, die sind danach auch nach einer Weile immer wieder alle. Und man kann also auch zum Beispiel bei Veranstaltungen, jetzt entweder privater Art oder auch bei Märkten zum Beispiel, eine Tombola veranstalten oder sowas. Das, also es gibt eigentlich eine ganze Menge an Möglichkeiten. Da sind der Fantasie keine Grenzen gesetzt. Wichtig ist, denke ich mal, dabei nicht nur, dass man jetzt Geld sammelt, will ich mal sagen, sondern tatsächlich auch die Gelegenheit nutzt, um das Projekt als solchen bekannt zu machen und was es eigentlich für eine Arbeit ist. Mhm. Worum geht es?
0: Ja.
1: Es geht um Menschen, es geht um Kinder, die unsere Hilfe brauchen. Es geht um Kinder, die in einem Teufelskreis von Armut gefangen sind, dem sie nicht aus eigenen Kräften entfliehen können. Und wenn wir denen helfen, dann helfen wir ja letztlich auch dem Land, in dem sie leben. Weil jedes Kind, was eine Perspektive hat, kann ja auch im Land ja, zum Wohl des Ganzen beitragen, durch seine Arbeit und so weiter und so fort. Und nicht zuletzt ist es ja auch so, dass wir dadurch Fluchtursachen bekämpfen, aktiv mit. Denn wenn es Menschen in ihrem Land, in ihrer Heimat gut geht, haben sie nicht die Notwendigkeit, nach einem besseren Leben, nach einem scheinbar besseren Leben Ausschau zu halten.
0: Ich hätte jetzt noch, Herr Reuter, eine abschließende Frage. Was möchten Sie den Menschen sagen, die mit ihrer Unterstützung all das möglich gemacht haben?
1: Da möchte ich mit einem Zitat von Albert Schweitzer antworten. Die einzigen Spuren, die wir im Leben hinterlassen, sind die Spuren der Liebe. Und das haben die Paten und alle, die das Projekt bis jetzt unterstützt haben, bis zur Stunde gezeigt. Und dafür bin ich von Herzen sehr dankbar.
0: Sehr schön, Herr Reuter. Wunderbar. Dann bedanke ich mich, dass Sie heute hier im Studio waren und dass Sie vor allen Dingen die Zeit gefunden haben, zu uns zu kommen.
1: Ja, ich danke Ihnen, dass ich die Gelegenheit nochmal hatte und hoffe, dass damit auch ein paar Fragen geklärt sind, besonders was die Zukunft unseres Projektes anlangt.
0: Und die klingt ja wirklich ganz positiv. Sie ist erstmal gesichert.
1: Ja.
0: Am Ende einer Sendung frage ich ja eigentlich immer die Gäste, was sie sich für ein Lied wünschen.
1: Ich fände es schön, als Abschluss das Lied Together von Amanda, weil das ein Lied ist, was sie damals komponiert hat. Amanda ist eines unserer Patenkinder. Sie hat das komponiert für einen internationalen Wettbewerb, der hier in Deutschland organisiert worden ist. Und in diesem Lied, wie es der Name schon sagt, geht es together um Zusammensein, zusammen füreinander da sein. Und Amanda hat damals mit diesem Lied den Special Prize Afrika gewonnen. Und das ist auch eine sehr schöne Geschichte um dieses Mädchen, die ihr Talent mit unserer Hilfe auch tatsächlich ausüben kann. und die auch an einer speziellen Schule, wo dieses Talent, dieses musikalische Talent gefördert wird, lernt.
0: Ah, sehr schön. Dann ja, vielen, vielen Dank fürs Gespräch.
1: Ich danke.

Das war eine Sendung von Joana Mannel im Gespräch mit Gerhard Reuter, Pfarrer aus Rula und Initiator des Ruanda-Projektes.

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0: Mikrofon wie immer Ihr Eckhard Pondo aus Eisenach.
1: Und damit begrüße ich Sie recht herzlich an Ihrem Hitkarussell Dienstagabend. Jetzt die Sommersonnenferienausgaben. Ja, die Ferienzeit ist natürlich die schönste Zeit im Jahr. Könnte ewig gehen, aber auch die geht irgendwann zu Ende. Und in dieser Zeit haben wir für Sie die besten und schönsten Sachen der Musik zusammengetragen. In dieser Sendung hören Sie die erfolgreichsten Balladen Teil 1. Danach hören Sie Songs mit Städten, dann Songs mit Farben, Songs mit Körperteilen, dann widmen wir uns mal den Skandalsongs. Und im September, in der letzten Sommer-Sonne-Ferienausgabe, kommt nachher die erfolgreichsten Balladen Teil 2. Soweit die Vorschau. Ich denke, da dürfte für jeden was mit dabei sein. Die Titellisten sind natürlich wie immer schon im Vorab im Netz unter www.hit-karussell.de, Karussell mit 2S und 2L, dann den Button Titelliste, und Sie können sehen, was in der heutigen Sendung läuft, schon im Vorab. Heute die Balladen. Es gibt natürlich unendlich viele Balladen. Alle können wir sie auch nicht spielen, aber wir haben unser Möglichstes getan, um einige gute Balladen herauszusuchen, die wir in der ersten Sendung am heutigen Tag hier spielen. Wir gehen in das Jahr 1970, die zweite Ballade, die die Beatles produziert haben. Laut Paul McCartney soll er im Traum seiner Mutter nochmal begegnet sein, die als 14-Jähriger er verloren hat. Und sagte zu ihm, "It will be all right, just let it be." 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

Black Velvet, ein Titel von Alana Miles, wurde 1989 im Juni veröffentlicht. Das Lied stellt eine Referenz an Elvis Presley dar. In der zweiten Strophe wird nämlich der Titel Love Me Tender erwähnt. Black Velvet war das Haarfärbemittel, was Elvis Presley nutzte. Seine Haare sehen aus wie schwarzer Samt.

Cosmic Dancer ist eine Ballade aus der Feder der Glamrock-Legende Mark Bolan. Was bei ihm sehr gut ankam, war seine fragile Stimme und der Einsatz von Streichern in der Ballade.

das John Lennon ein leidenschaftlicher Utopist war, ist kein Geheimnis. Das äußert sich auch in seinem größten Solo-Hit Imagine. Dem Ex-Beatle ging es um das Bild einer Gesellschaft ohne Religion, Hass, Nationalismus, Macht und Besitz. Stattdessen ruft er Zufrieden auf.

Den nächsten Titel, den ich für Sie habe, von Richard Marx, Write Your Waiting, ist innerhalb von 10 Minuten entstanden. Es geht um die Trauer, da er seine Frau vermisst hat. Schon nach wenigen Wochen. Denn er war 3 Monate von ihr getrennt. Eigentlich wollte er den Titel gar nicht veröffentlichen, weil er ihn fürs zu privat hielt. Aber seine Frau inspirierte ihn zu veröffentlichen. Er bot den Titel sogar Barbara Streisand an, aber sie wollte ihn nicht singen. Write Her Waiting wurde weltweit am 5. Juli 1989 veröffentlicht und ging auf Platz 1 in den Vereinigten Staaten, Kanada, Irland, Australien, Neuseeland und auch in Polen.

Kaum ein Musiker hat je schöner einer Frau hinterher geweint als Mick Jagger um seine Angie, die im realen Leben eigentlich gar nicht Angie heißt, sondern Marianne Faithfull. Von der hat er sich getrennt. Ein Großteil des Songs stammt aus der Feder von dem Gitarristen Keith Richard. Und die Ballade funktioniert einwandfrei.

Der nächste Titel von Elton John, Candle in the Wind, ist für zwei Frauen gewidmet. 1974 für die Sängerin Marilyn Monroe und 1997 für Prinzessin Diana. Good.

1974 in der Ära des Glamrocks bringt Nazareth den Titel Love Hurts heraus. Der Titel stammt von den Everly Brothers, die hatten damit keinen Erfolg. Die Hardrocker machten diese Powerballade zum Erfolg.

1975 brachte Pink Floyd eine waschechte Ballade für die Ewigkeit heraus, Wish You Were Here. Außerdem einer der besten Songs von Pink Floyd überhaupt.

die Titelmelodie aus dem Film Robin Hood 1991, ein Nummer 1 Hit von Bryan Adams. Everything I do for you. Alles, was ich tue, tue ich nur für dich. Der Titel stand in vielen Ländern in den Charts auf Platz Nummer 1, in Deutschland, Großbritannien und auch in den Vereinigten Staaten. Bryan Adams ist nicht nur ein begnadeter Musiker, sondern auch ein guter Fotograf.

Mitte der 80er bereitet sich U2 mit Volldampf auf die Weltherrschaft der Musik vor. Als Vorbote ihres erfolgreichsten Albums Joshua Tree veröffentlichten die Rocker am 21. März 87 die Single With or Without You. In dieser melancholischen Ballade, sagt Bono, geht es um nichts Wichtigeres auf der Welt, um wenn sich zwei Menschen lieben. Zum einen, weil es heute so üblich ist und zum anderen, weil es so schwierig ist. Schöne Worte über einen noch schöneren Song.

0: 1987, kurz vor der Wende, brachte Westernhagen den Titel Freiheit heraus. Der Düsseldorfer hatte keine Vorstellung, was er damit in Bewegung gesetzt hat, denn danach kam die Wiedervereinigung, was er natürlich nicht wusste. 1990 wurde die Live-Version in Deutschland die Hymne der Wiedervereinigung. In einem Interview sagte er, dass er sich freue, mit dem Song Menschenkraft und Hoffnung gegeben zu haben.
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Auch die Scorpions begleiteten die Wende musikalisch, im Gegensatz zu Westernhagen allerdings vorsätzlich. Die weltbekannte Five-Ballade von Wind of Change brachte Klaus Meine und den politischen Umschwung, obwohl der Titel erst ein Jahr später im Radio zu hören war.

2013 brachte der Musiker John Legend aus dem Album Love in the Future einen wunderbaren Song heraus, eine wunderbare Ballade All of Me.

Alle großen Hardrock-Legenden, alle großen Hardrock-Bands haben in ihrer musikalischen Vergangenheit, in ihrer musikalischen Karriere auch eine Ballade herausgebracht und das meist überdurchschnittlich erfolgreich. Auch die Band Guns N' Roses mit November Rain aus dem 1991er Album Use Your Illusion.

vier Töne und ein runder Text. Ganz, ganz große Stimme mit dabei. Nothing Else Matter. Verarbeitet Metallicas Frontmann James Hetfield das Leben auf Tour und das Alleinsein abseits der Familie. Wer beim Solo dieser Rockballade keine Gänsehaut bekommt, der nächtigt wahrscheinlich im Kühlschrank. Aus dem schwarzen Album 1992.

Green Day, Boulevard of Broken Dreams, aus dem 2004er siebten Album von der Band American Idiot. Manchmal wird der Titel Boulevard of Broken Dreams auch bezeichnet als den Kater nach der Party.

Erinnert ihr euch noch an den Film Highlander 1986 mit Christopher Lambert in der Hauptrolle? Der Song Who Wants to Live Forever schrieb Queens Gitarrist Brian May Mitte der 80er Jahre als Soundtrack für diesen Streifen. Denkt man natürlich an die gesundheitliche Situation des Sängers Freddie Mercury, bekommt der Song eine völlig andere, tragische und irgendwie auch britisch relativierende Bedeutung.

and Angel, die berühmteste Popballade der Großfamilie Kelly, im Jahr 1994 entstanden. Der Wunsch nach Unschuld und Freiheit, wie ein Engel über den Wolken zu schweben. Gesungen wurde der Titel vom damals 12-jährigen Angelo Kelly, geschrieben vom 15-jährigen Michael Patrick Kelly.

Unbreak My Heart, Toni Braxton. Sie lehnte den Titel nach dem ersten Hören ab. Gut, dass sie sich's anders überlegt hat. Der Song wurde im Herbst 1996 ihr erfolgreichster Hit. In den USA 11 Wochen auf Platz Nummer 1.

was die Blues- und Rocklegende Eric Clapton zu Beginn der 90er erleiden musste, mag man sich gar nicht vorstellen. Am 30. März 1991 kommt sein 4-jähriger Sohn bei einem Sturz aus dem Fenster ums Leben. Ein Horror für jede Familie. Eric verarbeitet den Tod seines Sohns in dem Song Tears in Heaven. Der Titel zählt bis heute zu seinen bekanntesten Werken aus 1992.

Aerosmith, I don't want to miss a thing. 1998, was für ein Song. Bruce Willis, Ende der 90er, in Armageddon, rettet den Planeten, indem er einen großen Meteoriten mit Hilfe einer Bombe in seine Einzelteile zerlegt. Aerosmith liefert den passenden Soundtrack dazu. Die Ballade funktioniert allerdings auch ohne in den Film eingebunden zu werden. Sie zählt zu den bekanntesten Rockballaden aller Zeiten. Am 9.8. eingestiegen in die Charts auf Platz Nummer 1 und 27 Wochen dort verblieben. 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

1982 kam die Powerballade von Chicago, Hard to Say I'm Sorry, geschrieben von Peter C. Terra. 12 Wochen in den Top 5 der Billboard Hot 100. 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

0: Eine super geniale Ballade mit einer super Hammer-Stimme. Sam Brown mit Stop aus dem gleichnamigen Debütalbum. Auch dieser Song war ein Soundtrack zum Film Better Moon aus dem Jahr 1992.
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Die bekannteste Version der Gruppe Heart Alone entwickelte sich zu einer der bekanntesten Powerballaden der 80er Jahre und erreichte unter anderem Platz 1 der US-Charts.

An dieser Stelle möchte ich mich gleich von Ihnen verabschieden. Das war die 615. Ausgabe von Mitkarussell in Ihrem Wattburgradio aus Eisenach. Die Ferienausgabe 2026. In 14 Tagen hören wir uns wieder, das Wetter 14.7. zur gewohnten Zeit von 19.

21 Uhr mit einer weiteren Sommersonnenferienausgabe. Und da geht's um Songs mit Städten. Habt Spaß an der Musik und am Leben. Das wünscht ihr Niagara Condo aus Eisenach. Schönen Urlaub und einen schönen Abend noch. Tschüss und winke winke. Und nun eine Ostballade von Karat, der Schwanenkönig.

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Liebe Hörerinnen und Hörer, an einem wirklich heißen Wochenende begrüßen wir Sie wieder recht herzlich zu einer neuen Ausgabe von Radio DARC. Heute ist es die laufende Nummer 594. Das Datum der Erstveröffentlichung ist Freitag, der 26. Juni 2026. Ich bin Cody Farren und werde Sie durch das Programm führen. Heiß ist nicht nur das aktuelle Wetter, nein, auch in Friedrichshafen am Bodensee geht es momentan heiß her. Dort treffen sich mehr als 10.000 Funkamateure aus aller Welt zum größten europäischen Funkevent. Das ist die Funkfachmesse Ham Radio mit dem traditionellen Bodenseetreffen. Nun, bei so viel Hitze brauchen wir auch einen heißen Song zum Start in diese Sendung. Hier ist Disco aus Schottland. Hier ist Kelly Marie mit Hot

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1: Heute mit diesen Themen. Europas größte Funkfachmesse, großer Erfolg. Erhebliches Risiko, ferngesteuerte Spielzeuge verstoßen gegen EU-Funknormen. EU-Kommission will Starlink einbremsen und BBC-Sondersendung zum Midwinter in der Antarktis. Am Mikrofon Conny Farren. Die 49. internationale Fachmesse Ham Radio in den Messehallen von Friedrichshafen am Bodensee kann noch vor ihrem Ende eine sehr positive Bilanz ziehen. Sie findet in diesem Jahr erstmalig zusammen mit der Astronomiefachmesse Astro statt und das Fazit sind deutlich mehr als 10.000 Besucher aus aller Welt. Wie immer war die Ham Radio viel mehr als die reine Besucherzahl. Es war das Treffen der internationalen Amateurfunkgemeinschaft schlechthin. Mehr als 380 teilnehmende Händler und Organisationen sowie 120 Vorträge und Workshops in 3 Tagen sprechen für sich. Kurz gesagt, es war volles Programm für die Funkamateure. Das waren teilweise völlig überfüllte Fachvorträge, das viele Feilschen um den richtigen Preis auf dem Flohmarkt, der großartige Applaus auf der Aktionsbühne im Foyer, sobald die Gewinner diverser Wettbewerbe geehrt wurden und die vielen persönlichen Begegnungen mit Funkfreunden aus aller Welt. Jugend und Ausbildung war ein großes Thema, die Lehrerfortbildung, die Contest University und auch wurden wieder die neuesten Trends der digitalen Signalverarbeitung diskutiert. In diesem Sinne, auf ein Wiedersehen zur 50. Ham Radio im kommenden Jahr. Die Messe Friedrichshafen hat den Termin für die Jubiläumsausgabe bereits bekannt gegeben. Es ist der 25. bis 27. Juni 2026. Viele Funkspielzeuge für Kinder können Kommunikationsgeräte stören, weil sie die EU-Funknormen nicht einhalten. Das hat eine Testkampagne der Europäischen Kommission ergeben. Die Generaldirektion Binnenmarkt, Industrie, Unternehmertum und KMU ließ insgesamt 88 Produkte für Kinder und Jugendliche untersuchen. Dazu gehörten ferngesteuerte Fahrzeuge, Walkie-Talkies, Kinder-Notebooks, elektronische Haustiere, Roboter sowie Musikplayer und Lautsprecher. Die Ergebnisse hat die Europäische Kommission jetzt veröffentlicht. Sie sind alarmierend. 53 der 88 Produkte fielen in den Labortests durch, darunter 36 von 50 ferngesteuerten Fahrzeugen und 14 von 16 Walkie-Talkies. Im Zentrum der Untersuchung stand die Frage, ob die Geräte Funksignale aussenden, die Notfalldienste, Funkkommunikation und Navigationssysteme stören könnten. Die EU-Marktüberwachungsbehörden sehen darin ein erhebliches Risiko und haben für 22 Produkte sogar Verkaufsverbote verhängt. 7 Anbieter wurden aufgefordert, ihre Produkte zu korrigieren. 58 nicht konforme Produkte wurden zudem in das EU-System ICSMS eingetragen, über das Behörden Testergebnisse europaweit koordinieren können. Als Hauptursachen benennt die Kommission sogenannte Störaussendungen, also Signale außerhalb der notwendigen Bandbreite sowie zu hohe Sendeleistung. Überschreitet sie festgelegte Grenzwerte, können andere Geräte gestört werden. Zusätzlich zu den Labortests prüften die Behörden formale Anforderungen, etwa ob Produkte das CE-Kennzeichen tragen, Warnhinweise vorhanden sind und Anleitungen in der jeweiligen Landessprache beiliegen. 61 Produkte kamen diesen Anforderungen nicht vollständig nach. In der Gesamtbewertung, die beide Prüfkategorien zusammenfasst, erfüllten daher nur 17 der 88 getesteten Produkte alle Auflagen. Rund ein Drittel der getesteten Produkte wurde in China gefertigt, die übrigen in der EU sowie in den USA, Großbritannien und Taiwan. Die Generaldirektion Binnenmarkt empfiehlt Verbrauchern, keine Produkte ohne CE-Kennzeichen zu kaufen. Die Produkttestkampagne wird jedes Jahr von der Europäischen Kommission finanziert und koordiniert Marktüberwachungsmaßnahmen in EU- und EFTA-Ländern. Im Mai 2027 endet das bisherige Frequenzregime für das Satellitenband bei 2 GHz, das für mobile Satellitenanwendungen reserviert ist. Damals waren Inmarsat und Solaris Mobile Nutzer des sogenannten S-Bands. Nach 20 Jahren soll es nun jedoch neu aufgeteilt werden. Und die EU-Kommission will mit ihrem Vorschlag dem US-Satellitenanbieter Starlink von Elon Musk und anderen potenziellen Nicht-EU-Nutzern nur einen kleinen Teil vom Kuchen lassen. Aus Sicht der EU-Kommission geht es dabei um gleich 2 Dinge. wer die Satelliten zur Verfügung stellt und zu welchen Bedingungen der zur Verfügung stehende Frequenzbereich genutzt werden kann. Große Netzwerke von LEO-Satelliten werden die Weltraumversion von Sendemasten, sagt die zuständige EU-Kommissionsvizepräsidentin Henna Virkkunen. Sie verknüpfen Land- und Weltraumsysteme und zeigen den Weg für zukünftige 6G-Mobilfunknetze. Angesichts einer immer größeren Zahl von Satelliten, die in niedriger bis mittlerer Höhe um den Erdball kreisen und am Boden für mehr oder minder fixe Datenverbindungen sorgen sollen, ist die Aufteilung der verfügbaren Kapazitäten eine höchst politische Entscheidung. Vor allem deshalb, weil dieser Markt von Nicht-EU-Anbietern wie Starlink und Amazons Leo dominiert wird. Ein Drittel des verfügbaren Frequenzspektrums zwischen 1980 und 2010 sowie 2170 und 2200 MHz soll künftig für Behördenkommunikation reserviert sein. Die verbleibenden zwei Drittel sollen sodann hälftig aufgeteilt werden, lautet der Vorschlag der EU-Kommission. Ein Drittel würde demnach für EU-Anbieter reserviert, die neu in den Markt eintreten, womit nicht zuletzt das IRIS-Projekt gemeint sein dürfte. Ein Drittel soll für die Nutzung der etablierten EU- und Nicht-EU-Anbieter zur Verfügung stehen. Die neuen Frequenzbedingungen sollen im übernächsten Jahr in Kraft treten. In einer Studie hat die EU-Kommission die zukünftigen Nutzungsszenarien prüfen lassen und anschließend gezielte Stakeholder befragt, wie das zur Verfügung stehende Satellitenfrequenzspektrum am besten genutzt werden könnte. Die BBC sendet jedes Jahr eine Sondersendung für die Überwinterer des British Antarctic Survey Teams, das auf verschiedenen Forschungsstationen in der Antarktis stationiert ist. Gespielt wurden zur Sonnenwende Musikwünsche sowie Grußbotschaften. Die 30-minütige Sendung ist jedes Jahr reichlich skurril. Sie fand am vergangenen Sonntag, dem 21. Juni 2026, von 21.30 Uhr bis 22 Uhr UTC statt, dem Tag der größten Dunkelheit auf der Südhalbkugel. Zum Einsatz kamen dabei drei Kurzwellenfrequenzen, nämlich 12.070 kHz und 9.460 kHz, beide abgestrahlt aus Wooferton mit derselben Anlage, die auch Radio DARC für seine sonntäglichen Programme nutzt. Zusätzlich gab es ein Relais von Ascension Island im Südatlantik auf 9.510 kHz. Die britischen Sondersendungen speziell für die Antarktis haben eine längere Tradition, vergleichbar mit der legendären deutschen Weihnachtssendung Gruß an Bord, die immer am Heiligen Abend in alle Welt geht und sich an Seeleute richtet, die nicht zu Hause sein können. Das waren unsere heutigen Meldungen aus der Funkwelt für Sie. Der folgende Musiktitel muss unbedingt etwas kommentiert werden. Erinnern Sie sich an das Jahr 1999? Da machte eine skurrile Episode aus dem Fernsehen die Runde. In einer Gerichtsshow auf Sat.1 trat eine sächsische Hausfrau namens Regina Zindler auf. Diese beschwerte sich bei ihrem Nachbarn, weil sein Knallerbsenstrauch durch ihren Maschendrahtzaun an der Grundstücksgrenze wuchs. Seitdem wurde das zu einem geflügelten Wort und Regina Zindler war als Miss Maschendrahtzaun eine Kultfigur im deutschen Fernsehen. Und kaum zu glauben, ihr anschließend zusammen mit Stefan Raab aufgenommener Hit Marmor, Stein und Eisen bricht, ursprünglich von Drafi Deutscher, wurde ein großer Erfolg. Am 5. Mai dieses Jahres ist Regina Zindler leider verstorben. Wir erinnern an sie mit diesem Nummer-1-Hit. Hier ist Miss Maschendrahtzaun.
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1: Am 5. Juli 2026 ist wieder Alexandersen-Tag. Da wird der historische Längstwellensender SAQ im schwedischen Grimeton wieder hochgefahren. Der sendet dann auf 17,2 kHz als Maschinensender. Also noch nicht mit Röhren, sondern richtig als Wechselstromgenerator. Das ist die letzte noch funktionsfähige Sendeanlage dieser Art und damit gehört er zum UNESCO-Weltkulturerbe. Für den 5. Juli sind zwei Aussendungen in CW geplant. Um 10.30 Uhr im EST, also 8.30 UTC, wird der Sender in Betrieb genommen. Eine Viertelstunde später kommt dann eine Rufschleife und um 11 Uhr im EST, also 9 UTC, wird eine kurze Grußbotschaft ausgesendet. Und das Ganze wiederholt sich dann nochmal 4 Stunden später, also am Nachmittag von 14.30 Uhr bis 15 Uhr im EST, beziehungsweise 12.30 Uhr bis 13 UTC wird noch einmal der Sender hochgefahren, die Testschleife und die Grußbotschaft ausgesendet. Eine Videoübertragung aus dem Sendesaal wird es allerdings dieses Jahr nicht geben. Man konzentriert sich auf den Betrieb der Senderanlage. Das ist ja nicht mehr so trivial bei so einem historischen Gerät. Und in der Vergangenheit fielen manchmal schon die Sendungen aus, weil man es doch nicht hingekriegt hat. Damit diesmal alles klappt, wird auch schon am 2. oder 3. Juli in der Zeit von 13 bis 16 Uhr MEST, also 11 bis 14 UTC, der Sender getestet. Da sind eventuell kurze Sendungen zu empfangen. Und die Empfangsberichte kann man dann an info@alexander.n.se schicken. Und dann ist auch noch die Amateurfunkclubstation SK6SAQ auf den Bändern aktiv. Geplant sind da die folgenden Frequenzen, je nach Belegung natürlich leicht variierend. 3517,2 kHz CW, 7017,2 kHz CW, 14.017,2 kHz CW, 3755 kHz LSB und 7140 kHz LSB. Also auf 80, 40 und 20 Meter. Die QSL kann man übers QSL-Büro schicken oder direkt an die Senderbetreiber, dann aber mit Rückporto. Viel Spaß beim Empfangen des Senders auf Längstwelle. Ein Beitrag von Wolf Dieter, Delta Lima 2, Mike Charlie Delta.

Mesh-Netzwerke sind immer gefragter und werden auch von Funkamateuren weltweit eingesetzt, obwohl oder gerade weil zwei der drei Systeme, Meshcom, Meshtastic und Meshcore, nicht auf Amateurfunkfrequenzen arbeiten. Sie nutzen das LoRa, das heißt Long-Range-Protokoll, mit der wenig störanfälligen Chirp-Modulation mit einer sehr geringen Datenrate und daher einer hohen Reichweite im zweistelligen Kilometerbereich, trotz minimaler Sendeleistungen im Milliwatt-Bereich. Jetzt hat sich auch Arte des Themas angenommen. Sie stellen Mesh-Netzwerke weltweit vor, und zwar in der Sendereihe Trex. Da gibt es den Beitrag Off-Grid. Dazu kann man einfach auf Arte.tv nach Mesh oder nach Off-Grid suchen. Der Beitrag wird bis 2029 verfügbar sein, der ist also längerfristig gespeichert. Man kann natürlich auch direkt in einer Suchmaschine nach Mesh und Arte.tv suchen, dann findet man das auch. Der Beitrag stellt dezentrale Funknetzwerke als Alternative zu den kommerziellen Mobilfunknetzen vor. Wir werden in einem kommenden Beitrag näher auf diese Technologien eingehen, die Strom- und Telekommunikationsnetzunabhängige Textkommunikation auch in Notfällen verspricht. Das kann dann also zum Beispiel auf einem Handy angezeigt werden, geht aber nicht über die Handy-Mobilfunknetze. Die sind ja zentral organisiert mit Servern und Netzknoten. Das ist zwar ein leistungsfähiges System, aber anfällig gegenüber Störungen, Naturkatastrophen und auch Überwachung. Die LoRa-Mesh-Netzwerke arbeiten dagegen ähnlich wie Packet Radio früher, ohne große Netzknoten, ohne zentrale Infrastruktur. Das ist dann weniger leistungsfähig, aber dafür auch ausfallsicherer. Wobei einige der Systeme trotzdem ein intelligenteres Routing verwenden, denn das reine Weitergeben der Nachrichten von Knoten zu Knoten, wie in den ersten Packet-Radio-Protokollen, führt sehr schnell zu Verstopfungen. Aber 2024 gelang beispielsweise die Organisation der Rettungsdienste in Tennessee nach den Zerstörungen durch den Hurrikan Helen mit dann noch funktionierenden Mesh-Netzwerken. Anderswo in den USA, in Nevada, in der Wüste, fanden sich auch Mesh-Knoten, welche die Naturschutzbehörde allerdings aufspürt und entfernt, weil sie da nicht genau weiß, wer die eigentlich aufgestellt hat und Drogenhändler als Ursachen vermutet. Naja, warum Drogenhändler ausgerechnet in Nevada in der Wüste sein sollten, das ist fragwürdig. Es wäre eigentlich eine sehr gute Notlösung, wenn jemand in der Wüste in Not gerät. Aber da sieht man, dass halt nicht immer das Verständnis für solche Netzwerke da ist. Und in den USA schon gar nicht. Wie geht das nun ohne Internet oder gar 5G? Und wo ist das interessant? Ja, zum Beispiel auch in Gesellschaften, die zunehmend überwacht werden oder in denen die Regierungen die Telekommunikation von heute auf morgen blockieren können, wie im Iran oder in der Ukraine, wo Russland ja als erstes die Internetstrukturen zerstört hat. Dort wurde dann Starlink verwendet, das aber natürlich sehr teuer ist und auch nicht ausfallsicher. Doch inzwischen sind diese dezentralen und offen zugänglichen Netzwerke nicht nur eine Fantasie von Preppern und Überlebenskünstlern. Arte Trex trifft Mesh-Fans in London, in Barcelona und in der Nähe von Bologna in Italien. In Barcelona installiert das Aktivistenduo Radical Data Repeater Antennen für Mesh-Tastic. In London hat Jack 44, ein britischer Elektronikingenieur und Spezialist für Spionagetechnologien, Tutorials erstellt, um Alternativen zu WLAN für alle zugänglich zu machen. Und in der Region Bologna in Italien bietet das von Christina Carnevali ins Leben gerufene Projekt des ultralokalen Netzwerks Antennini, das deckt also ein Dorf ab, den Einwohnern dort, wo die öffentliche Infrastruktur es nicht mehr zulässt, einen gemeinsamen Zugang zum Internet über LibreMesh, das mit WLAN statt LoRa-Mesh-Technik auch höhere Datenraten bietet. Mit kommerziellen Anbietern hatten die Einwohner dort kein Glück und deswegen haben sie es jetzt über Mesh selbst organisiert. Es gibt also viele Anwendungen und ähnlich wie die kleinen Arduino-Computer sind auch die Mesh-Komponenten inzwischen relativ preisgünstig als Fertigbausteine erhältlich und müssen dann nur entsprechend programmiert und beispielsweise mit einem Smartphone gekoppelt werden. Ein Beitrag von Wolf Dieter, Delta Lima 2, Mike Charlie Delta.

Bei FT8 denkt man an die Kurzwelle, an schwache Signale, die unhörbar aus dem Rauschen dekodiert werden können. Das ist auf den höheren Frequenzbändern jedoch genauso möglich. Deshalb gibt es einen Europa-Aktivitätsabend auf 2 Meter jeden ersten Mittwoch im Monat. Das nächste Mal ist also am 1. Juli. Da trifft man sich auf der Frequenz 144,174 MHz von 17 bis 21 UTC, also 19 bis 23 Uhr MESZ. Da können Kontakte geknüpft werden, neue Locator-Felder gesammelt und die Ausbreitungsbedingungen erkundigt werden. FT8 hat eben auch auf den höheren Bändern faszinierende Möglichkeiten, beispielsweise bei Tropo-Überreichweiten, bei kurzen Öffnungen und manchmal kann man sogar eine echte DX-Station erwischen. Jede Station zählt, egal ob mit großer Antennenanlage oder einfacher Portabelstation. Auch wenn man nur eine vertikal polarisierte Antenne hat, die Aktivität lebt von den Teilnehmern. Weitere Informationen dazu gibt es auf ft8activity.eu/rules, also Regeln, ft8activity.eu/rules. Gemacht wird das Ganze im Standard FT8-Modus, also nicht etwa den VHF-Contest-Mode einschalten. Die Frequenz ist 144,174 und die Zeit ist 17 bis 21 UTC bzw. 19 bis 23 Uhr MESZ. Ein Beitrag von Wolf Dieter, Delta Lima 2, Mike Charlie Delta.

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1: Für alles gibt es Vereine. Kultur, Brauchtum, Musik, Sport, Technik und natürlich auch für den Amateurfunk. Kurzwelle, UKW, Satelliten, Bastel- und Lötprojekte, das alles gibt es hier. Dabei ist der Amateurfunkdienst mehr als nur ein Hobby. Er dient der technischen Bildung, weckt Interesse an Naturwissenschaft und Technik und hat in Not- und Katastrophenfällen eine wichtige Funktion für die Gesellschaft. Schon oft haben die Funkamateure bewiesen, dass sie auch dann noch funken können, wenn sonst nichts mehr geht, beispielsweise nach schweren Erdbeben. Der gemeinnützige Deutsche Amateur-Radio-Club ist mit seinen mehr als 30.000 Mitgliedern in knapp 1.000 Ortsverbänden in ganz Deutschland zu finden. Wir waren zu Besuch bei ECHO 13, das ist die Nummer des Ortsverbandes Hamburg-Alstertal, und haben die dortigen Mitglieder bei ihren Aktivitäten begleitet. Ein Beitrag von Jens Riewer.
2: Immer auf der Suche nach Signal. Und am besten geht das für Nils Bent und Christoph Schütte auf dem Dach der Stadtteilschule Bramfeld.
3: Ich melde mich dann, wenn du den Ruder drehen kannst.
4: Eine Richtantenne, die strahlt nicht in alle Richtungen und dadurch erhöhen wir die Sendeleistung. Das ist wie eine Taschenlampe, die strahlt in alle Richtungen. Haben wir aber einen Reflektor vorne, bündeln wir den Lichtstrahl und genau das machen wir auch mit der Antenne. Und damit es dann dahin geht, wo wir hinfunken wollen, wollen wir nach Afrika, drehen wir auf Süden. Und wenn wir nach Westen drehen, dann bekommen wir Amerika rein.
2: Jeden Dienstag trifft sich der Ortsverband Alstertal E13 des Deutschen Amateurradioclubs. Mit fast 170 Mitgliedern ist er einer der größten in der Stadt. Manche sind schon seit fast 50 Jahren dabei. Immer wieder kommen auch Jüngere dazu.
5: Das ist für jeden, für Männlein, Weiblein. Meist so ab 10, 11 Jahren kann das losgehen. Also es gibt kleine Funkamateure, die sind 10, 11 Jahre alt und haben schon eine Lizenz.
6: Man lernt daraus. Die haben die Möglichkeit, bei uns ein bisschen abzugucken, wie wir die alten, größeren Sachen reparieren oder auch handhaben. Und wenn man heute diese Mikrotechnik sich anguckt, das ist enorm. Und da ist das, was die Jugend natürlich heute auch sehr begeistert.
2: 60 Jahre gibt es den Verein schon. Technikbegeistert sind hier alle und sie helfen sich gegenseitig. Antennen reparieren, Funkgeräte einstellen, auch bei gemeinsamen Ausflügen.
7: Beim Field Day übernachten wir dann eben auch. Da sind wir in Ochsenwerder, hier auch in Hamburg. Wir haben dort unsere Station und die muss halt komplett autark sein, also mit eigener Stromversorgung. Und wir campen dann da fürs Wochenende und funken in der Gruppe.
8: Delta Lima 2, Lima Echo Victor, noch da?
2: Christoph Schütte und seine Mitfunker vom E13 können immer in Kontakt sein. Jeder kann mitmachen zu fast jeder Zeit, von überall und eigentlich auch fast überall hin.
4: Also was ich mir wirklich noch mal, also persönlich wünschen würde, das wäre wirklich mal noch mal ein Kontakt in die Antarktis, weil anrufen kann man da nicht. Und ich würde mir dann auch für die Allgemeinheit wünschen, dass dieses Hobby ein bisschen präsenter wird, weil die Möglichkeiten, die wir haben, die sind enorm.
2: Die Amateurfunker, sie tauschen sich nicht nur im Alstertal aus, sondern mit Gleichgesinnten auf der ganzen Welt.

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1: Ein niederländisches Kriegsschiff ist durch einen analogen Trojaner geortet worden. Analoger Trojaner? Was soll das denn sein? Naja, ganz korrekt ist der Begriff nicht. Der Trojaner war schon digital. Aber er war kein Mail-Anhang und er musste auch nicht angeklickt werden. Sondern ganz klassisch wie das trojanische Pferd hat es ausgereicht, ihn an den Zielort zu bringen. Und tatsächlich musste er eben gar nicht erst geöffnet werden, so wie das Pferd. Er tat sein Werk automatisch bei Ankunft. Ja, was ist da passiert? Nein, das war kein kriegerischer Angriff. Das war ein Versuch eines Journalisten des niederländischen Regionalsenders Omroep Gelderland. Der hat 5 Euro investiert und einen Bluetooth-Tracker, also sowas wie die Apple AirTags, mit einer Postkarte verschickt. Also das war natürlich dann ein besonders flacher Bluetooth-Tracker. Das gibt's schon auch und wie gesagt, ist gar nicht so teuer. Und diese Postkarte hat er dann als vermeintliche Post eines Angehörigen an die HNLMS Evertsen adressiert. Das ist eine niederländische Luftabwehrfregatte, die zum Schutz des französischen Flugzeugträgers Charles de Gaulle vor Raketenbedrohungen eingesetzt wurde. Er hatte dabei keinen Angehörigen in der niederländischen Marine, sondern das niederländische Verteidigungsministerium hat vollständige Anweisungen online zur Verfügung, wie man Post und Pakete an Soldaten und Matrosen der niederländischen Streitkräfte senden kann. Der Trecker war dann am Zielort noch etwa 24 Stunden aktiv und zeigte, wie das Schiff den Hafen von Herakleion auf Kreta verließ und zunächst westlich entlang der Inselküste segelte, bevor sie nach Osten in Richtung Zypern abbog. So einen Tag später, als sich das Schiff in der Nähe von Zypern befand, ist dann die Batterie leer gewesen und der Trecker ging offline. Die Marine behauptet, der Trecker wäre beim Sortieren der Post gefunden und deaktiviert worden, war ja anscheinend nicht so. Das Verteidigungsministerium ändert jetzt allerdings seine Richtlinien und Grußkarten mit Batterien sind in Zukunft verboten. Das Problem ist natürlich, bei Postkarten sieht man das ja oder merkt es, wenn man sie öffnet und sie spielen Musik. Briefe werden dagegen im Gegensatz zu Postkarten bislang nicht durchleuchtet. Die Sicherheitslücke ist also noch nicht geschlossen. Somit ist klar, nicht nur private, sondern auch professionelle Stalker können mit diesen Trackern Unfug anrichten. Und eigentlich alles, was wir uns im normalen Leben bedienen, ob soziale Medien oder auch nur ein normales Android-Handy, können im Militärumfeld eigentlich nicht geduldet werden. Das macht natürlich die Arbeit für die Soldaten noch schwieriger, wenn sie auf die Art von ihren Verwandten abgeschnitten sind. Mancher schafft ja heute keine halbe Stunde, ohne dreimal sein Handy in die Hand zu nehmen. Wenn dasselbe ein Kriegsgegner macht, so eine Postkarte verschickt, dann brauche anschließend bloß noch einen Marschflugkörper hinterher schicken und die Stimmung der Soldaten ist auf dem Nullpunkt, denn sie sind dann tot. Und natürlich muss man sich auch privat Sorgen machen, wenn plötzlich eine Grußkarte vom Ex in der Post auftaucht, könnte auch weniger lieb gemeint sein, als es ausschaut. Und Funktechnik braucht keine E-Mail oder Computer, um Geheimnisse preiszugeben. Ein Beitrag von Wolf-Dieter, Delta Lima 2, Mike Charlie Delta.

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1: Zum Ende dieser Sendung, an einem wirklich heißen Wochenende, gibt es wie immer als Dreingabe die heißeste Funkwettervorhersage auf Kurzwelle. Da kommen alle News und Entwicklungen auf den Tisch, respektive auf Ihren Kurzwellenempfängern. Unser Spezialist Christian Reiber vom HF-Referat des DARC mit seinem heutigen Blick auf die aktuellen Verhältnisse auf der Sonne, in der Ionosphäre und beim Erdmagnetfeld.
2: Sommer bedeutet Sonnenhöchststand. In der Mitte Deutschlands sind das mehr als 62 Grad, die unser Zentralgestirn mittags über dem Horizont steht. In 6 Monaten, zur Wintersonnenwende, werden es dann nur mehr gut 16 Grad sein. Das reicht dann noch für etwas mehr als 8 Stunden, die die Sonne über dem Horizont steht. Derzeit sind es mit 16,5 Stunden mehr als doppelt so viel. Diese Zahlen machen deutlich, wie viel mehr Energie die Atmosphäre über unseren Köpfen im Moment im Vergleich zum Winter erhält, und natürlich hat das auch weitreichende Folgen für die Ionosphäre. Eine davon ist beispielsweise, dass sich das Gas im Sommer stark aufheizt und sich deswegen ausdehnt. Die für die Kurzwellenausbreitung entscheidenden freien Elektronen verteilen sich dadurch auf ein größeres Volumen. Ihre Dichte sinkt also und damit auch die kritische Frequenz, die gerade noch zur Erde zurückgebrochen wird. Weil andererseits die Nacht so kurz ist, gehen deutlich weniger freie Elektronen durch Rekombination verloren als im Winter. Die kritische Frequenz sinkt daher nachts nicht mehr so stark ab. Daher sieht die MUF-Kurve dieser Tage fast schon ein wenig nach Rauschen aus. Die höchste nutzbare Frequenz wabert in einem recht engen Korridor zwischen 18 und 21 MHz hin und her. Nur ab und zu verlässt sie den Richtung 14 MHz nach unten und 25 MHz nach oben. Die Tag-Nacht-Unterschiede sind also sehr gering, und solange keine Störungen das Bild trüben, kann man auf dem 20- und 17-Meter-Band schon fast von Dauerbetrieb sprechen. Die Störungen, also vor allem ein sehr unruhiges Erdmagnetfeld, waren in der letzten Woche tatsächlich kein großes Thema. Nur am letzten Wochenende war etwas mehr Unruhe vorhanden, ansonsten war es weitgehend ruhig. Die Sonnenaktivität ist derweil auf dem Rückzug. Die größte sichtbare Region 4465 baut mehr und mehr ab, die Zahl der sichtbaren aktiven Regionen ist zurückgegangen und was noch da ist, ist klein und magnetisch einfach. Der solare Flux fiel daher auf 110 Einheiten. Auch die nächsten Tage werden recht störungsarm sein, und ob die aktuell wirksamen, aber recht kleinen koronalen Löcher noch Unruhe reinbringen, ist eher fraglich. Etwas mehr Nachschub an aktiven Regionen von der Sonnenrückseite wird für dieses Wochenende erwartet. Einen signifikanten Aufschwung wird es aber noch nicht bringen. Danach kommen dann aber weitere Fleckengruppen und Mitte der Woche erwarten wir dann die ehemals sehr aktive Region 4455 zurück. Das lässt einen moderaten Anstieg der Sonnenaktivität erwarten mit einem solaren Flux, der sich von 110 Einheiten kommend bis 140 entwickeln kann. Tagsüber ist das meiste DX auf 20 und 17 Meter zu erwarten. 15 Meter öffnet

ebenfalls, aber nicht zuverlässig. Nachts wird das 20-Meter-Band meist durchgehend nutzbar bleiben. Sporadic E ist auf 10, 6 und 4 Meter weiter fast täglich anzutreffen. Auf 6 Meter werden auch immer wieder Kontakte nach Nordamerika gelockt. Und auch auf 2 Meter tut sich was. Good DX.

Das war's nun für heute. Wir sind leider schon wieder am Ende von Radio DARC angelangt. 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Redaktion und Musikauswahl hatte Rainer Englert, Delta Foxtrot 2, November Uniform. Wir hoffen, die Sendung hat Spaß gemacht. Wenn ja, sagen Sie es doch einfach weiter. Wenn Sie wollen, hören wir uns nächste Woche wieder. Gleiche Zeit, gleiche Frequenz. 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Auf Wiederhören. Moin, tschüss, servus und 73, gut DX. Bis zum nächsten Mal.

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